0: In Torfmoorholm wird noch emsig gearbeitet. Durch den übermäßigen Arbeitseifer kommt das allerdings manchmal zu Zwischenfällen. So zum Beispiel hat letztens eine 5-Mann starke Torfsächerkolonne nach Missbrauch von 5 Flaschen Korn, 8 Kannen Kaffee und 25 Apfelstrudel das Torfmoor torfsächenderweise verlassen und einen wesentlichen Teil unserer Dorfstraße völlig zertorft. Unglücklicherweise erschien Baggerführer Hannes Kabeltod zur selben Zeit mit seiner Dampfwalze, um den Rollsplit wieder anzudrücken. Geistesgegenwärtig schrie Adula Zech noch: Vorsicht, Jungs, da kommt Hannes mit seiner Dampf. Als Adu wieder aufwachte, lag er im Torfmoorholmer Krankenhaus. Zimmer 32, 33 und 34. Am Kopfende in Zimmer 32 stand Hannes und fragte: Du, Adu, hast du doch was abgekriegt? Wieso, meinte Adu, wer hat denn nun schon wieder einen ausgegeben?
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Schönen guten Nachmittag. Am Mikrofon und Sendeverantwortung auch in der 376. Sendung Teen Beat damals Gerd Busfeld. Schön, dass Sie wieder dabei sind.

Come on, everybody. Der unvergessene Eddie Cochran. In einem Taxi befand er sich nachts mit seiner Verlobten Sharon Shealy und seinem Kollegen und Freund Gene Vincent nach einem Konzert in Bristol auf dem Weg nach London, um nach einer mehrmonatigen Tournee durch Großbritannien zurück nach Los Angeles zu fliegen. Das Schicksal meinte es anders. In der kleinen Stadt Chippenham krachte das Taxi vermutlich nach einem Reifenplatzer gegen einen Laternenmast. Das Autodach wurde im rückwärtigen Bereich, insbesondere an der Seite, wo Eddie Cochran saß, stark eingedrückt. Alle Passagiere wurden in das Krankenhaus nach

Bath gebracht. Dort erlag Eddie Cochran am Ostermontag, dem 17. April 1960, mit 21 Jahren seinen schweren Kopfverletzungen, während seine Verlobte Sharon Shealy und Gene Vincent überlebten.

I Remember, Eddie Cochran. Fans der Musik der 50er und frühen 60er Jahre werden sich immer an Eddie Cochran erinnern. Es wird heute keine Eddie Cochran Story geben, die ist hinlänglich bekannt. Eddie Cochran and Friends möchte ich die heutige Sendung nennen, auch wenn er selbst nicht auf allen Aufnahmen seiner Freunde vertreten ist, die ich auflegen werde. Und hier ist so ein Freund, Jerry Capehart.

Ende Oktober 1955 traf Jerry Capehart erstmals Eddie Cochran. Capehart war auf der Suche nach Musikern, die ihm bei den Aufnahmen seiner Demos helfen konnten. Aus dieser Zeit stammten die beiden Aufnahmen Rollin' und dann Rockin' and Flyin', und es war wohl nicht zu überhören, wer da Gitarre spielte. Der gemütliche Musikladen, in dem Eddie Jerry Capehart getroffen hatte, war auch der Ort, an dem er Don Deal aus Iowa kennenlernte. Lange wurde behauptet, Eddie Cochran habe bei der 56er-Session von Don Deal für das Cash-Label gespielt. Beweise dafür gibt es aber nicht. Im Goldstar-Studio in Los Angeles hat Don Deal für das Era-Label die beiden folgenden Aufnahmen gemacht: Sweet Love und The First Teenager.

Zwischendurch gibt es heute in der Sendung natürlich auch immer wieder eine Aufnahme von Eddie Cochran. Weekend war das und der Song wurde in Großbritannien nach Eddies Tod zu einem Hit. Jesse Lee Denson aus Mississippi brachte Elvis Presley das Gitarrenspiel bei, als der 1948 nach Memphis zog. Aufgrund des Erfolges von Elvis erhielt auch Jesse Lee Denson einen Vertrag bei RCA's Vict Label und ging auf Promotion-Tour an die Westküste. Dort traf er den Songschreiber Ray Stanley, der ihn Eddie Cochran vorstellte und gab ihm den Song Heart of a Fool für die in New York bevorstehende Aufnahmesession. Der Song wurde kein Erfolg und auch der nächsten Aufnahme New Shoes ging es nicht anders. Damit war die Karriere bei Vic Records beendet, bevor sie begonnen hatte. Unter dem Pseudonym Jesse James startete Jesse Lee Denson 1958 einen neuen Versuch in Los Angeles. Hier ist er mit South's Gonna Rise Again und Red Hot Rockin' Blues. Damit kein Missverständnis entsteht, die Gitarre wird nicht von Eddie Cochran gespielt. Rennie Hall soll das gemacht haben. Down.

Eddie Cochran war das mit Lonely. Der Name Ray Stanley ist eben bereits gefallen. Stanley Raymond Nussbaum aus Arkansas war ein interessanter und wichtiger Begleiter in der Karriere von Eddie Cochran, insbesondere als Songschreiber, Pianist und Arrangeur für das Crest-Label. Dort traf er auch 1956 auf Eddie Cochran und Eddie ist auf vielen Demoaufnahmen von Ray Stanley als Session-Musiker vertreten. Einige der Aufnahmen wurden auch verkauft, zum Beispiel an das Seafire oder auch das Argo-Label. Jetzt zwei Versionen von My Lovin' Baby, zunächst die Ray Stanley-Aufnahme und dann die Version mit Nick Green.

Das war noch einmal der 1992 verstorbene Ray Stanley, jetzt mit Marketplace. Der wohl engste Freund der frühen Jahre von Eddie Cochran dürfte Robert Francis Bull aus Illinois, besser bekannt als Bob Denton, gewesen sein, der 1954 bei den Shamrock Valley Boys spielte, als Eddie Cochran sich dazugesellte. Bob stellte Eddie Cochran Hank Cochran vor und Bob teilte sich auch mit Eddie Jerry Capehart als Manager, als Bob 1957 einen Vertrag bei Dot Records bekam und Eddie Cochran war meistens bei den Sessions von Bob Denton im Goldstar Studio dabei. Hier sind zwei Aufnahmen von Bob Denton und Eddie Cochran im Duett, zunächst Thinking About You und dann Pretty Little Devil.

Das war noch einmal Bob Denton mit der Begleitung von Eddie Cochran und Always Late. Ich denke, es ist an dieser Stelle Zeit zu erwähnen, dass die und Friends-Aufnahmen aus einer 3-CD-Box von Fantastic Voyage aus dem Jahre 2015 stammen. Insgesamt handelt es sich dabei um 106 Titel. Es ist Zeit für einen weiteren Eddie Cochran-Titel. Und der wird wohl kaum einmal im Radio gespielt worden sein. Aus dem Jahr 1957 ist hier I'm Alone Because I Love You.

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Bei der großen Musikauswahl für diese Sendung hätte ich einen ganz besonderen Freund von Eddie Cochran beinahe vergessen. Gene Vincent war ein paar Jahre älter als Eddie Cochran und bereits ein Star, als sie sich im März 1958 für die Aufnahmen von Genes LP A Gene Vincent Record Date im Capitol Tower Studio in Los Angeles trafen. Eddie unterstützte die Blue Caps musikalisch und auch stimmlich mit seinem Well Wop zum Beispiel bei dieser Aufnahme. 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

Summertime Blues war Eddie Cochrans einziger Top-Ten-Hit in seinem Geburtsland Amerika. Baker Knight war 5 Jahre älter als Eddie Cochran. Sie trafen sich 1958 und Baker Knight sollte im April bei der Summertime Blues Aufnahme mitwirken, hat aber den Termin verschlafen. Nun, Baker Knight hat 21 Hitsongs für Ricky Nelson geschrieben und Ricky hätte gern auch den Song Just Relax aufgenommen. Aus welchen Gründen auch immer, Baker Knight hat entschieden, das Lied selbst im Goldstar-Studio aufzunehmen und dabei hat Eddie Cochran ihn begleitet. Just Relax.

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Just Relax folgte Jimmy Madden mit Eddie's Genie, Genie, Genie. Das waren meine Cherished Memories an Eddie Cochran und seine Freunde. Tschüss, bis zur nächsten Woche, sagt Ihr sendeverantwortlicher Plattenplauderer Gerd Musfeld. Ich hoffe, Sie schalten dann wieder ein.

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2: Seid wie an jedem Tag des Jahres wieder ganz herzlich willkommen, Historianer. Zuerst wieder zu einer weiteren Runde an Vorbemerkungen zu dieser so besonderen Radiosendereihe mit Axel Lindner. Denn bevor es auch gleich mit unserer angestammten ersten Stunde der Song Stories auch losgehen wird, da will ich euch gerne immer mal so ein paar Eindrücke mitgeben, was am Ende alles dazu geführt hat, diesen Oldie-Musikkalender auch genau so zu machen, wie er sich dann auch über die nächsten Jahre hoffentlich gut weiterentwickeln darf. Denn das Medium Internetradio, das schenkt uns diese großartige Möglichkeit jetzt im 21. Jahrhundert, dass wir Radio auch anders begreifen als im werbebasierten, ewig jugendlichen UKW-Radio, bei dem gerade auch meine beiden Hauptjahrzehnte schon längst in der Musikhistorie gelandet sind und daher bei der Oldie-Jugend, so will ich die mal nennen, kaum mehr im Fokus liegen mag. Die Oldie-Jugend, so will ich mal die 80er-Jahre-Fangemeinde kurz nennen, die war 2025 sich noch in einigen UKW-Stationen zu hören, um diese Musik ihrer eigenen Jugend eben noch abzubilden. Aber ich traue mich's leider zu versprechen, auch für euch, auch dieses Jahrzehnt wird bald durch die 90er-Jahre-Oldies ersetzt und spätestens jetzt weiß man, was ein echter Oldie-Fan ist. Wenn nämlich Musikinteresse auch bedeutet, dass man vielleicht auch mal mehr hören möchte als die allseits bekannten Top 500 eines Jahres und dazu vielleicht auch mal die ein oder andere interessante und amüsante Musikgeschichte erfahren möchte. Wir sammeln Musikgeschichten statt Playlisten auf unserem Hit History Tageskalender.

damit es dabei auch nochmal ganz deutlich herauskommen darf, die tatsächliche Arbeit bei so einem Projekt, das ist die textliche, redaktionelle Erarbeitung eines Beitrags und nicht unbedingt in erster Linie die Fähigkeit, am Mikrofon zu sitzen. Der beste Sprecher hat nichts zu sprechen, wenn so ein gutes, redaktionell ausgearbeitetes Skript das Ganze nicht hergibt. Wir wollen also ganz bestimmt nicht Spotify-Konkurrenz machen, sondern so einen Künstlergeburtstag zum Beispiel ins täglich richtige Licht rücken. Und dabei sollte auch all unseren Zuhörern von Anfang an bewusst sein, dass so ein Geburtstagskalender auch nie definitiv ein Ende haben wird. Und es soll auch kein Ende haben, sondern wir arbeiten dran, so ein paar Jahresdurchläufe mit diesem Vorhaben, das Ganze noch besser und noch breiter und noch bunter werden zu lassen. Es geht also keinesfalls ums Zugleistern von Sendestunden wie im 20. Jahrhundert, sondern um ein stetig anwachsendes Stück an Oldie-Musikgeschichte. Und vielleicht ist das auch manches Mal in zweiter Linie erst Unterhaltungsradio. Es kann also durchaus auch mal sein mit dem ein oder anderen Geburtstag, der dann eben nicht den persönlichen Geschmack gerade treffen mag. Aber das liegt dann in der Natur der Sache, denn der Geburtstag ist immer an diesem Tag bei unserem Hit History Tageskalender.

wenn ich mich dabei auch mal gerne an meine Oldie-Radio-Kollegen ein bisschen wenden darf, die vielleicht solche Geburtstagsbeiträge oder Zeitgeistbeiträge auch schon längst in ihren eigenen Sendungen vergraben haben, dann würden wir uns außerordentlich freuen, wenn ihr diese redaktionell gut gemachten Beiträge rauslösen wollt. Dafür tauschen wir auch ganz gerne für euren vielleicht zukünftigen Einsatz unsere Beiträge dazu ein. Und so bekommen vielleicht beide Sendestrecken weitere Moderatorenstimmen und mehr Abwechslung und sicherlich aber auch mehr musikalische Qualität. Dabei ist uns aber auch vollkommen klar, dass auch jeder Radiomacher dabei seine eigenen Vorlieben hat. Und deshalb bin auch ich garantiert nicht derjenige für die deutsche Schlagerwelt oder für die 80er Jahre. Aber das könnt ja ihr gerade mit eurem Zeitgeistverständnis abdecken. Ich würde mich in jedem Fall freuen auf eure redaktionell gut gemachten Bausteine und damit vor allem auch auf all die Musikgeschichten, die wir alle noch nicht kennen. Also wenn wir uns hier zur Musikgeschichten-Austauschplattform treffen wollen, dann seid ihr auch hier richtig bei unserem Hit History Tageskalender.

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3: Die Hit History Halbzeit mit Axel Lindner heißt euch auch wieder ganz herzlich willkommen. Auch wenn ich erst unlängst mal zu hören bekommen habe, Mensch, du enttarnst da ja wirklich eine Menge meiner Jugendhits mit einem ganz anderen Original, das ich noch nie zu hören gekriegt habe. Aber deswegen bleibt doch der Hit auch immer der Hit und das oft auch noch unbekannt gebliebene Original auch weiterhin das garantiert fast nie gleichwertige Original. Nur als interessierter Musikfreund bei unseren Hit-History-Halbzeiten, da gibt's in mehr als 3 Musikjahrzehnten eben immer gerne mal was zum Wundern oder zum Überraschtwerden. Und das Ganze auch jeden Tag aufs Neue hier in geballter Form mit den Hit-Jahrzehnte-Ringen aus den 50s, aus den 60s und aus den 70s. Jeder, wo er sich gerne auch besonders überraschen lassen möchte von unserer Hit-History-Halbzeit.

0: Ja, so ein Tiger hieß es dann wenige Monate später auch bei uns mit Peter Kraus. Und kaum ein anderer American Bandstand Promotion Act hätte damals in diesem Jahr 1959 einen noch kometenhafteren Aufstieg als Teenager-Idol übers Fernsehen hinlegen können wie dieser Fabiano Forte aus Philadelphia. Denn seine beiden Chancellor-Label-Bosse Bob Marcucci und Peter De Angelis, die fischen den Fabian der Überlieferung nach direkt von der Straße weg, um ihn als reinrassiges Teenager-Idol bei American Bandstand zu vermarkten. Der Fabian wollte eigentlich seinen Vater gerade ins Krankenhaus begleiten, aber der Bob Marcucci lässt den damals erst 15-jährigen Fabian bei einem eigens einberufenen Talentwettbewerb beim Promising Male Vocalist 1958 antreten und auch gleich den zweiten Preis gewinnen. Und bevor wir uns natürlich auch heute mit dem eigentlichen Original Tiger dann beschäftigen, da möchte ich euch diese Geschichte, wie man den Fabian zum Hit-Aspiranten macht, erstmal noch als Comedy-Aufnahme kurz präsentieren. Nur diese Doppelseiter-Single vom Old Payola Roll Blues von und mit Stan Freeberg, die fasst bei dieser Situationsschilderung auf diesen beiden Single-Seiten diesen Zeitgeist so perfekt zusammen, dass man bestimmt auch ganz ohne Englischkenntnisse ganz problemlos jetzt verstehen wird, wie denn nun so eine Karriere von diesem Clyde Ankle alias Fabiano Forte wirklich ins Rollen kommt, mit der nötigen Promotion, dem passenden Aussehen und auch ganz bestimmt nicht durch solide Gesangsausbildung. Er wird einfach zum Star gemacht. Amerika sucht den Superstar. Schon damals im Jahr 1960, hier am Beispiel von Clyde Ankle mit Stan Freebergs Old Payola Roll Blues.
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0: die Geschichte vom Old Payola Roll Blues, bei dem auch wirklich ganz eindrucksvoll neben all diesen humoristisch anklingenden Details ganz gut beschrieben wird, wie das Thema des Payola-Skandals, also Pay for Play, damals die Teenager-betonte Musikindustrie beeinflussen konnte und mit all den Jimmys und Johnnys und Bobbys, deren Hits auch immer wieder in die Hitparaden ganz nach vorne geschwappt werden. Aber eigentlich geht's uns ja heute bei unserem Oldie-Originalvergleich um den Tiger, den der Fabian mit gehöriger Fernsehpromotion eben bis zum Billboard-Rang 3 bringt. Aber der Pat Boone-Bruder Nick Todd, der macht mangels passender Werbemaschinerie mit seinem kurz zuvor eingespielten Original leider keinen Stich mit dem Original-Tiger von Komponist Ollie Jones für Nick Todd.
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2: Bosse und vermitteln ihn kurzerhand auch nahtlos ans Filmgeschäft weiter. Natürlich auch nicht ohne sich zuvor alle notwendigen Rechte an seinen Auftritten auch sofort zu sichern. Der Fabian spielt nämlich ab 1960 auch in mehr als 30 Hollywood-Streifen mit, unter anderem im Film Der längste Tag an der Seite von Paul Anker und Tommy Sands. Und man wird irgendwie das Gefühl nicht los, dass man damals ein reines Kunstprodukt geschaffen hat, damit die Amerikaner Teenager auch ins Kino gehen und nicht nur in die Plattenläden. Got the Feeling, so ein kleiner musikalischer Ausflug heute zum Tiger und zum Old Payola Roll Blues mit Fabian.

0: Das Mädchen mit dem aufregenden Gang, das kommt für den Bill Ramsey auch diesmal wieder aus der Texterwerkstatt von Medienmogul Kurt Feltz, diesmal unter Pseudonym Johnny Bartels. Denn er konnte sich einfach mal auf Verdacht einen US-Hinterbänkler-Hit rausgreifen, heute von Merv Griffin. Und dann konnte man einfach mal abwarten, was aus diesem Band in Boston, vielleicht in Deutschland noch zu holen war. Schließlich hatte es der Texter Johnny Bartels auch schon bestens nach ähnlichem Muster dann gut in die Wege geleitet. Nach den Souvenirs von der Barbara Evans für den Bill Ramsey oder den Mandolinen im Mondschein für den Peter Alexander, von Perry Como natürlich entlehnt. Und mit einem längst etablierten Sänger Bill Ramsey, da lassen sich die Aufnahmekosten im Studio auch bei den bereits vorliegenden Noten beim US-Original auch ganz überschaubar halten. Wie das unser Buchbegleiter Mark Penstich auch durchaus gerne beschreibt, als vollkommen risikoloses Mitverdienen an bereits erprobten US-Hit-Material. Diesmal bei Merv Griffin und seinem Chart-Hit Band in Boston.
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1: Wenn wir uns hier bei unserer Hit-History-Frühzeitrunde mal nur kurz und gut einem Song ein bisschen intensiver widmen wollen, dann verwendet der Amerikaner dazu auch gerne mal einen Begriff to make a long story short. Und genau das erwartet euch hier jeden Tag wieder aufs Neue bei unserer Hit-History-Halbzeit.

Wir verfolgen heute die Songgeschichte vom Schrei der Wildgans, The Cry of the Wild Goose, mit dieser amerikanischen Nummer 1 im Jahr 1950 für den Frankie Lane. Und auch nach demselben Muster, da landet der Paolo Levecchio, wie er mit richtigem Namen heißt, auch die wirkliche Originalrunde mit ein, zum Mule Train, zum Hawkeye oder auch zur Jezebel und zu High Noon, alles Originalversionen aus anderer Hand. Und auch diesmal kommt die Ersteinspielung vom Komponisten Terry Gilkison, damit schon im September 1949 mit der Cry of the Wild Goose.

Nach dem Original von Terry Gilkison, da entstehen fast folgerichtig von diesem Cry of the Wild Goose auch wieder knapp 10 weitere Single-Varianten, hier mit Bill Darnell in Schwarz, mit Art Mooney für die weiße Pop-Fraktion oder auch natürlich hier noch mit Tennessee Ernie Ford auf dem Country-Treppchen mit dem Cry of the Wild Goose.

Damit wir diesen Schrei der Wildgans auch noch unter ganz anderen Soundblickwinkeln erleben, da schalten wir mit den britischen Challengers jetzt noch bis ins Jahr 1961, als sich im ganz ähnlichen Stil die Ramrods an den Ghost Rider in the Sky ranwagen im Instrumentalformat. Ganz genauso wie jetzt zum Abschluss hier auch noch die Brigadiers im selben Jahr zur Cry of the Wild Goose.

Diese Melodie adaptieren hier die Typhoons aus Frankfurt im Jahr 1965 als Go, Go bei der deutschen Ariola. Aber ich musste diesen Songvergleich in dieser Jahresstaffel irgendwie mit unterbringen, weil es einfach mein allererstes ganz persönliches Ausflipplied war damals, das mich in meiner frühesten Jugend sowas von geflasht hat, dass ich es mir zu unserer Hochzeit sogar von unserer Liveband gewünscht hatte. Und der Martin hat es auch mit seinen Rockin' Comets und dem Steve Reiser am Saxophon auch tatsächlich extra nur für mich ins Repertoire genommen. Und falls ihr es da draußen als Rock'n'Roll-Fan noch nicht erkannt haben solltet, im Original heißt das Stück nicht Go Go, sondern 1959 bereits Crossfire, also Kreuzfeuer. Und es wird mit einem nur schmalen US-Rang 23 die Debütsingle für Johnny Paris und seine Hurricanes. Mit dieser Melodie, die wirklich keinerlei andere Coverversion mehr braucht. Denn immer wenn ich dieses Intro höre, dann sehe ich sofort meinen allerersten eigenen Schallplattenspieler unterm Weihnachtsbaum und diese erste dazu gewünschte Doppel-LP. Und der Rest von Weihnachten ist ab sofort vollkommen nebensächlich geworden, dank diesem Kreuzfeuer Crossfire mit dieser perfekten Gitarre von Dave Yorko und dem rührenden Saxophon von Johnny Paris bei Johnny and the Hurricanes mit Crossfire.

Ich will euch bei dieser so besonderen Gelegenheit für mich auch gleich nochmal für ein ganz kurzes Stück hier mitnehmen zu diesem Moment, an dem meine Eltern wohl zum ersten Mal von mir gedacht haben müssen, das wird nichts mehr mit der Musik von diesem Jungen. Denn dieses erste Doppelalbum von The Legends of Rock, das lief damals mit diesem Bamboo und auch noch gleich mit dem Thunderbolt hinterher, die restlichen drei Weihnachtstage damals rauf und runter, bis meine Mutter irgendwann mal ins Zimmer kam und meinte, Sohn, du könntest jetzt mal eine Pause machen, es gibt nämlich Essen. Und ich meinte dazu, nein, danke, es gibt aber noch eine zweite Doppel-LP von Johnny and the Hurricanes, die heißt The Legends of Rock Volume 2. Und ich habe den Augenaufschlag meiner Mutter bis heute in Erinnerung und sie sagte dann einfach nur mit dieser leichten Verzögerung, ach ja, wirklich, noch eine zweite Ausgabe davon. Und sie dachte wohl schon an meinen bevorstehenden Geburtstag, wenn ich mich dann schon wieder verziehen wollte zu meinem Plattenspieler. Thunderbolt mit wahrhaft legendären Erinnerungen an Johnny and the Hurricanes.

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diesmal bei unserer Instrumentalecke auch mal wieder typisch britischer Sound, hier mit der Pete Chester Group und ihren Three Old Mates im Jahr 1961, alles natürlich auch schon im Schlepptau von Bert Whedon oder John Barry und natürlich den ersten Shadows-Erfolgen auf der Insel, ja auch im selben Jahr 1961 noch mit Nero and the Gladiators, ihr Bandleader Colin Hicks, der jüngere Bruder vom britischen Rock'n'Roll-Helden Thomas Hicks, der Tommy Steele. Sie machen sich auf den Weg, ihren Debüthit mit den Boots vom Entry of the Gladiators hier auch noch zu vervollständigen. Sowas konnte man damals bei uns bei der Julia Edenhofer eher bei Meet the Beat platzieren, als in der Plattentheke mit Ulrich Pasche. Aber beide Oldie-Formate, die hatten eben auch regelmäßig solche Instrumentalstrecken auch automatisch immer mit an Bord, ob aus Amerika oder aus England. Heute mit Nero and the Gladiators und ihren Boots.

verschreiben wir uns der History ja tatsächlich jeden Tag des Jahres. Nur heute übernimmt das musikalisch auch ganz perfekt passend zum Geburtstag die Bunny Paul aus Detroit in Michigan. Dort geboren, heute am 21. Mai 1924 und somit dann auch erst mit 30 nach einigen Pop-Aufnahmen dann auch in den schwarz-weißen Transition Years angekommen mit ihren Coverversionen vom Clovers Hit von Lovey Dovey oder auch mit der Honey Love von den Drifters. Da begrüßen wir die Bunny Paul auch mehrfach dann als Lieferantin von weißen Pop-Hits für schwarze Rhythm and Blues-Originale, genauso wie hier auch der weiße Chart-Hit von Such a Night durch Clyde McFatter und den Drifters rübergereicht eben in die Pop-Charts, jetzt genau 10 Jahre vor Elvis von unserer Jubilarin Bunny Paul.

mit diesem Slap Bass, da wählt man unsere Jubilarin auch in die Rockabilly Hall of Fame. Und mit diesem Song-Intro, One for the Money, Two for the Show, da konnte sich auch wenig später der Carl Perkins von ihr noch was abschauen bei der Bonnie Paul mit What You Gonna Do, One for the Money, Two for the Show.

dem Babysitters Blues. Da wollen wir unsere Jubilarin aber auch als Komponistin kurz noch unter den Scheinwerfer stellen. Denn 1963, da bekommt die Bonnie Paul tatsächlich von Berry Gordy Jr. in ihrer Heimatstadt Detroit einen Schallplattenvertrag bei Motown angeboten. Hier mit buchstäblichem Blue-Eyed Soul Suchtpotenzial mit ihrer Eigenkomposition von I'm Hooked. Ich bin süchtig nach Musikgeschichten. Ganz im buchstäblichen Sinn heute zum Geburtstag von Bonnie Paul.

Tour ab. Wir gehen heute noch kurz nach Lexington in Mississippi. Hier zu Lee Short Williams, dort heute geboren am 21. Mai 1938 und hier auch bereits angekommen im Jahr 1963 in Chicago. Und so wird der Henry Lee Williams dort zwar mit einem Balladenhit im Billboard-Magazin einmal bewertet, aber dann ab 1967 dafür auch umso mehr bei den englischen Northern Soul-Fans auch wertgeschätzt. So macht er sich dann dort auf der Insel auch noch mit seinen Aufnahmen bis ins 21. Jahrhundert auch immer wieder bemerkbar. Aber wir steigen jetzt erstmal ein in seine 60s-Soul-Karriere mit Love Now, Pay Later, heute im Namen von Lee Williams.

Mit dem Modetanz Schingerling, da bleibt unser Jubilar Lee Williams auch im Land of Thousand Dances, auch den Soul-Tanz-Rhythmen gerne weiter treu. Was für mich aber bei so vielen Northern Soul-Stars auch immer wieder so besonders erstaunlich wirkt, dass sich die englischen DJs auch wirklich immens viel Mühe machen, nach den alten Originalscheiben von damals zu fahnden und damit auch wirklich hunderte an Northern Soul-CD-Zusammenstellungen auf den Markt kommen. Aber kaum jemand bringt diese Hörbeispiele tatsächlich ins Radio. Vielleicht aber einfach nur deshalb, weil viele an den etablierten und notierten Hitparaden einfach kleben bleiben wollen. Bei uns aber soll es gerade für solche tanzerprobten Scheiben auch immer gerne Zeit geben, auf unserem Geburtstagskalender, ob jetzt aus den 50s oder aus den 60s gleichermaßen. Denn eigentlich gehören ja gerade diese Sounds mit zu den besten, was sich bis ins 21. Jahrhundert auch mitnehmen lässt, wenn es auch heutzutage immer noch auf die Tanzflächen lockt. Denn das ist alles, was es jetzt braucht. Lee Short Williams und It's Everything About You.

Wir klappen diesmal unser kleines rotes Buch auf im Filmalmanach Jahr 1965 hier mit Sänger Paul Jones bei Manfred Mann aus dem Streifen What's New, Pussycat. Und dort will der Frauenliebling Michael James, gespielt von Peter O'Toole, eigentlich seiner Verlobten Carol, gespielt von der Romy Schneider, im Grunde treu bleiben. Aber selbst sein Psychiater, der Dr. Fassbender alias Peter Sellers, der kann ihm dabei kaum helfen, weil ihm ständig die Damen in die Quere kommen. Und so lässt sich der Michael James zum Beispiel in einem Strip-Lokal anstellen, um dort den Damen beim Ein- und Ausziehen zu helfen. Und die Musik zum Soundtrack, die liefern Burt Bacharach und sein Texter Hal David, hier auch mit einem nächsten Dionne Warwick-Chart-Hit aus What's New, Pussycat mit Here I Am.

Chart-Hits mit Filmbeteiligung heute bei Was gibt's Neues, Pussy? Mit dem Drehbuch von Woody Allen, der auch noch als Beziehungsvermittler in einer Nebenrolle dort auftritt, genauso wie auch das Bond-Girl Ursula Andress. Aber den namensgebenden Hit, den liefert natürlich der Tiger Tom Jones für diese Komödie What's New, Pussycat?

0: weil wir ja immer wieder gerne neue Stammhörer hier in unserer Oldie-Musikgeschichtenrunde begrüßen dürfen, da will ich auch gerne immer wieder mal ein paar Worte verlieren über die auch an jedem Tag immer gleichbleibende Struktur von unserem Tageskalender. Denn nach den ersten gut 10 Minuten so an grundsätzlichen Beweggründen für dieses Radioexperiment, da geht's dann optional zuerst mal zu manchem Geburtstag aus der Pre-Rock'n'Roll-Ära. Und dann aber tauchen wir ein zu unseren 50-Song-Geschichten und im Anschluss daran zu den heute eben anstehenden 50s-Geburtstagen. Nachdem man aber nie so genau weiß, wie viele Geburtstage und exakt wie lang die da so anstehen, so ist das Zeitraster bei unserem Tageskalender auch immer recht variabel. Aber so gegen 13 Uhr, 13.30 Uhr, da starten wir dann in der Regel mit den 60s-Song-Stories und danach eben mit den nachfolgenden Geburtstagen aus dieser Zeit. Bevor wir es dann zumindest mal mit mir auch ausklingen lassen, mit einem täglichen 70s-Originalpärchen und einem deutsch-englischen 50-50-Paar aus den 70s. Und danach sollt ihr, die 70s- und die 80s-Kenner, das Zepter hier ganz gerne übernehmen und vielleicht auch in ganz ähnlichem Muster dann weiter durch die Jahrzehnte reisen. Und genau so passiert das hier an 365 Tagen im Jahr, immer ab 10 Uhr, genau hier bei unserem Hit-History-Tageskalender.
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0: Könnt ihr euch eigentlich noch dran erinnern, als es damals im UKW-Radio immer zu wenig Oldie-Musikstunden gab? Und man dann auch noch in den meisten Fällen auf die allergrößten Hits dort beschränkt worden war. Historianer, diese Zeit ist jetzt im 21. Jahrhundert endgültig vorbei. Dazu haben wir uns jetzt erstmal dieses Jahresformat ausgedacht, der Hit History Halbzeiten, mit dem wir immer nach ähnlichem Bausteinmuster insgesamt mehr als 4 Musikjahrzehnte auch durchblättern wollen, mit den Originalversionen berühmter Hits, die sich damals schon in den 50s aus den 30er Jahren bedient hatten, oder auch jetzt in den 60s, auch mit einem vollen Jahresdurchlauf ausschließlich mal von fast zeitgleichen Soul-Originalen auch beeinflussen ließen. Und zu guter Letzt gibt's in der nächsten halben Stunde natürlich auch wieder ein Beispiel zu Beat in Europa, eine Jahresstaffel zu den deutsch-englischen 50-50-Pärchen, ganz genauso wie wir das dann auch aus den 70s weitererleben wollen im Anschluss. Kurze Songgeschichten immer nach diesem Muster durchs ganze Jahr jetzt auch in den 60s angekommen mit unserer Hit-History-Halbzeit.

Wie immer versuchen wir mit unseren täglichen Originalversionen berühmter Hits auch die Erfolge aus den 60s wieder gut aussehen zu lassen. Heute mit She's Looking Good auf einer US-Platzierung 15 und auch einem Rhythm and Blues Rang 7 im Jahr 1968 durch den Wicked Wilson Pickett. Aber der Komponist Roger Collins, der bringt seine Hitvorlage auch schon ein knappes Jahr vorher bereits zum ersten Mal in die Bubbling Under Listen. Denn der Umsatz in seiner Heimat an der Westküste für den Rhythm and Blues Ableger Galaxy, der erregt schon mal so viel Aufsehen, dass der Wilson Pickett in New York auf diesen Titel aufmerksam wird. Mit She's Looking Good, das One-Hit-Wonder von und mit Roger Collins.

Was in Yorkshire die Aces zur Single bringen, das wird in Norwich von den News zur buchstäblich brandneuen Single-Grundlage ausgesucht mit I Count the Tears von den Drifters. Und auf der anderen Single-Seite gibt es dann auch den Entertainer von Tony Clark, auch gleich noch mit einem weiteren Beispiel für unseren Single-Kalender bei Beat Goes Rhythm and Blues. Auch gerade mit solchen kurzlebigen Non-Hit-Bands wie den News, da wird es mal wieder ganz bewusst, dass der Aufenthalt in Hamburg zwar bei uns die Spuren hinterlassen hat, aber bei uns kommen diese Rhythm and Blues Anlehnungen so gut wie nie im Zusammenhang im Grunde mit den Originalen an den Start, sondern viele deutsche Beat-Fans, die hören diese Beat-Version eines Songs zum ersten Mal und die kriegen mangels Kaufmöglichkeit der Originale damals auch irgendwie nie den Kontakt zum Rhythm and Blues Original so richtig zugange. Mit einem Benny King, der noch kurz vor seiner Solo-Karriere dann mit Stand By Me hier einen letzten gemeinsamen Drifters-Hit einspielt, natürlich auch mit einer britischen Hitausbeute in England in den Charts mit I Count the Tears von den Drifters.

Sunny wird hier auf der Insel im Ursprungsjahr 1966 ebenfalls noch zur Hitsingle mit Georgie Fame und seinen Blue Flames, genauso auch mit der Cher in den Hitparaden und dann selbstverständlich auch nochmal 10 Jahre später mit der Frank-Farian-Truppe von Boney M. Aber wir wollen heute bei dieser Gelegenheit auch gerne mal auf die Entstehungsgeschichte vom Original draufschauen, von Urinitiator Robert Van Hepp aus Nashville in Tennessee. Der schreibt diesen Song nämlich, nachdem sein Bruder Hal bei einem Straßenraub getötet wurde. Und so verarbeitet der Bobby Hepp dann den plötzlichen tragischen Verlust seines geliebten Bruders, den er natürlich seit ihren gemeinsamen Kindertagen einfach nur den Sunny nennt. Dabei wird der aber auch schon 1963, nur einen Tag nach JFK, ermordet. Und so baut der Bobby Hepp mit dieser Melodie auch noch einige Facetten mit davon in seinen Song ein. Also auch wirklich kein Wunder, dass der Bobby Hepp hier ausschließlich auf Mollakkorde setzt bei den Stimmungsschwankungen in diesem Song. Mit Melba Moore, mit Nick Ashford und Valerie Simpson auch noch im Background zur Unterstützung. Dann aber erst 3 Jahre nach seiner Uridee zur Single geworden mit Sunny für den Bruder von Bobby Hepp. Sunny.

Sunny mit dem britischen Orchesterchef John Schröder. Er nennt das dazugehörige Album frei nach dem zeitgleichen Lee Dorsey-Hit im Jahr 1966 Working in a Soul Mine. Und genau das sagt ja so einiges aus über den Stellenwert vom Soul-Sound auf der Insel. Denn dieses Sunny von Bobby Hepp, das vertont auch dort im selben Zeitfenster noch der John Walker, noch die Dusty Springfield oder hier auch in ganz ähnlicher Manier mit Martin Manning zur britischen Single. Insgesamt entstehen aber von diesem äußerst langlebigen Hit weit mehr als 100 Coverversionen und Remakes. Hier nochmal aus dem Ursprungsjahr mit Marty Manning.

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Shake Hands heißt es diesmal bei unseren holländischen Nachbarn bei ZZ and the Maskers, auch im Jahr 1964 bei unserem nächsten Kurzausflug bei Beat in Europa. Aber diese deutsche Originalmelodie von Joachim Rielin und Heino Gase, die findet sich im selben Jahr auch noch in Spanien mit Nuri in Barcelona und Chocola.

0: Der Guitarman, der Elvis ja nie selber war, aber dennoch platziert er damit eine solide Country Nummer 1 und auch noch in den Poplisten einen Top 30 Erfolg, zusammen mit der B-Seite der Single von den High Heel Sneakers, ursprünglich durch Tommy Tucker schon 4 Jahre zuvor am Markt gewesen. Aber dieser Guitarman, der wird wirklich von einem Gitarrenvirtuosen Jerry Reed noch einige Monate zuvor zum Original zur Single mit dem Komponisten Jerry Reed Hubbard, ebenfalls bei der RCA unter Vertrag, aber dort nur mit einem Rang 53 in den Country-Listen im März 67 gelistet. Und das dazu passende Album heißt aber bezeichnenderweise The Unbelievable Guitar and Voice of Jerry Reed. Und dabei ist der Komponistenname J.R. Hubbard diesmal auch vollkommen ausgeschrieben, der Geburtsname von diesem Jerry Reed Hubbard aus Atlanta in Georgia, wobei auch dieser Guitarman im Prinzip die Karriere von Jerry Reed erstmal so richtig in Gang gebracht hat. Die Rockabilly-Gemeinde, die kennt zwar freilich schon seine 50s Capital-Klassiker, um zum Beispiel dem Mr. Wiz oder When I Found You oder Rockin' in Baghdad in den 50s, aber der Guitarman, der ist dann ab 1967 eben erst der Ausgangspunkt für dann mehr als 50 weitere Country-Hits bis ins Jahr 1983. Und deshalb widmet der Jerry Reed dem Elvis auch fast zeitgleich nochmal eine weitere Hommage-Single an den King, die wir uns bei dieser Gelegenheit auch nochmal vorne dran stellen vor sein Original mit dem Tupelo Mississippi Flash als Erinnerung an den Geburtsort von Elvis von und mit Jerry Reed.
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Der Tupelo Mississippi Flash, der wird dann direkt nach dem gleich folgenden Guitar Man für den Jerry Reed Hubbard dann auch sofort eine Top 15 zum Nachfolgehit liefern, direkt im Schlepptau des Elvis-Erfolgs. Und auch der Tom Jones holt sich diesen Elvis-Geburtsort dann 1970 nochmal zur Single mit dem Tupelo Mississippi Flash. Aber dieser Chart-Hit, der wäre ohne den Elvis zuvor bestimmt nicht zustande gekommen. Genauso wenig aber hätte der Elvis diesen Guitar Man eben zum Hit machen können, ohne die tatkräftige Zusammenarbeit zwischen diesen beiden, Elvis und Jerry Reed, zu seinem Original jetzt für den Guitar Man.

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Kilroy was here mit diesem Slogan oder besser gesagt einem gezeichneten Running Gag bereits aus dem Zweiten Weltkrieg. Da starten wir zu unserem heutigen 60s Album des Tages mit Roy Move zum Debütalbum von Move und das heißt auch Move im Jahr 1960.

1968. Der Kilroy oder auch der Chad, das ist eine Graffiti-Zeichnung, die man damals seit Ende der 30er Jahre auch immer wieder mal sieht, mit einem lustigen halben Gesicht, mit zwei gezeichneten Händen und einer ganz langen Nase, die über einen Mauervorsprung drüber hängt. Ursprünglich war das ein Soldatengag der Amerikaner während des Zweiten Weltkriegs, die diese Zeichnung an allen unmöglichen Stellen auch anbringen wollten, um damit einfach zu zeigen, wir waren da schon mal hier. Und das wollte uns damit der Roy Wood mit seiner Band ebenfalls aufzeigen, ja auch noch mit einem nächsten ganz lustigen Kinderreim mit typisch britischem Humor. Here we go round the lemon tree aus dem Album Move.

Neben der Cherry Blossom Clinic, da findet man auf diesem Album Move dann natürlich auch noch die Hits von der Fire Brigade und auch noch die Flowers in the Rain. Aber wir bedienen uns beim Album des Tages doch viel lieber bei den dazugehörigen Album-Takes. Hier auch ganz buchstäblich eine vollkommen nutzlose Information zum Abschluss aus dem Album Move. A Useless Information von Move auf Move.

Wir treffen uns diesmal bei unserer 60s Instrumentalecke mit Orchesterchef Les Reed hier im Tal der Könige, Valley of the Kings, auf der Insel im Jahr 1966. Und mit der nächsten wortlosen Single, da landen die Sounds Incorporated aus London auch einen landesweiten Top 30-Hit mit ihren Spartans.

Sie bleibt wohl ein komplettes musikalisches Leben. Immer nur Bobby's Girl. Denn damit kommt die Marcy Blaine auch gleich vom Start weg in die Billboard Top 3. Und sie lässt uns heute am 21. Mai auch noch mal kurz an ihren Geburtstag denken. An die Maria Blank aus Brooklyn in New York. Heute dort geboren im Jahr 1944 und somit auch gerade erst 18 geworden. Für ihre eher unglückliche Teenager-Liebesgeschichte mit ihrem Bobby. Denn wenn es auch schon mit ihrem großen Schwarm, dem Bobby, nichts werden sollte, dann hier vielleicht mit dem Billy, auch wenn es natürlich auch noch keine Handys damals gegeben hatte und sich auch nicht per WhatsApp man verabreden konnte, sondern da musste man schon rein analog die Telefonnummern tauschen. You gave my number to Billy mit der Marcy Blaine.

antwortet hier aber der Dicky Lee, she wants to be Bobby's girl. Dabei wollte ich doch so gerne mit ihr anbandeln. Währenddessen stellen auch hier gleich noch die Sherry Sisters nochmal im Hitschlepptau klar, stay away from Bobby, bleib weg von meinem Bobby, da kriegst du keine Chance. Teenager-Song-Antworten auf den Hit-Erfolg von der Marcy Blake.

als sie uns dann 1964 hier noch erzählt, was denn dieser Bobby so alles gemacht hat, da ist ihre Teenager-Liebesgeschichte dann aber eher endgültig schon wieder vorbei, obwohl man die Marcy auch noch hier mit ihrer ganz persönlichen Reaktion auch nochmal in den Hitparaden erleben darf, mit ihrem Hit-Nachfolger What Does a Girl Do? Und was wir mit ihr machen werden, dass wir ihr Geburtstagskapitel damit auch abschließen, denn unsere Jubilarin wird als dann Lehrerin und zeigt dann der nächsten Generation von Teenagern, wie man mit Bobbys und Billys so umgeht, aus der Sicht von Marcy Blaine. 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
1: Mit dem Debüthit Shout, da gehen wir heute mit Volldampf, auch mit einem Lächeln auf dem Gesicht, auch zu unserer nächsten Geburtstagstour im Namen von Ronald Isley, dem mittleren der fünf Isley Brothers, genau heute geboren, am 21. Mai 1941 in Cincinnati, Ohio, genauso wie auch seine vier weiteren Brüder. Ursprünglich waren die Isley Brothers auch noch kurz vor ihrem Schallplattendebüt noch 1956 auch noch zu sechst gewesen mit Vernon, O'Kelly, Donald, Rudy, Ernie und Marvin Isley. Ihre Vorbilder, die liegen so zwischen den Dixie Hummingbirds als Gospelgruppe und den Vocal Group Rhythm and Blues Bands wie einem Billy Ward and the Dominoes, hier im Jahr 1959 auch schon ganz gut rauszuhören. Nur eigentlich hätte Ronalds jüngerer Bruder Vernon die Gebrüdertruppe in der Mitte auch noch verstärken sollen. Nur der kommt 1956 mit 13 tragisch bei einem Unfall ums Leben. Und so waren die Isleys dann zu Beginn ihrer Karriere nur mehr zu dritt mit O'Kelly, mit Rudolph und mit Ronald als Trio im Jahr 1957 zum Debüt The Cow Jumped Over the Moon.
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Everybody's Gonna Rock and Roll wird dann 1958 klarerweise absolut zeitgemäß als Tanzaufforderung zum Rock'n'Roll-Klassiker. Aber auch hier klopft der Erfolg immer noch nicht so recht an die Tür. Erst mit der nächsten Single, da kommen die drei Isleys dann bald auch zum ersten Chart-Erfolg. Allerdings übernimmt den dann erst 2 Jahre später der Eddie Hodges mit I'm Gonna Knock on Your Door.

gonna knock on your door vom Original der Isley Brothers. Da bedient sich dann später auch noch der Jimmy Osmond in den Hitparaden oder auch in England der Pete Best. Und ganz genauso ergeht's dann auch im nächsten 50s Non-Hit Respectable mit britischen Beat-Versionen von den Foremost, von den Cheyennes oder von Johnny Carr auf der Insel, aber auch zu Hause in Amerika mit den Chants oder auch noch hier mit der Top 15 Variante der Outsiders aus der Feder von Ronald, Rudy und O'Kelly Isley mit Respectable.

0: Respectable, auch nicht zum Hit für die Isley Brothers, aber dafür ihr kraftvoller Gesangsstil, der treibt die Entwicklung vom Rhythm and Blues zum Soul mit ihren Gospelwurzeln auch so ein gehöriges Stück weiter voran in den 60s. Heute im Namen von Ronald Isley und seinen Brüdern, hier nun 1962 schon mit der ersten weißen Top 10 Probe, aber eben dann von Joey D and the Starlighters mit Shout!
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was in Amerika für die Isley Brothers der Joey D. mit seinen Starlighters abliefert. Das erledigt wenig später die Lulu auf der Insel mit ihrem Top-10-Erfolg von Shout. Aber spätestens hier ist unser Jubilar dann mit seinen Brüdern absolut unsterblich geworden, als die Fab Four aus Liverpool ihren Hit Twist and Shout aufs Billboard-Treppchen kriegen. Mit den Beatles eine schwarz-weiße Epochalnummer. Twist and Shout.

Mit dieser britischen Erstverwertung, da teilen sich zu Hause auf der Insel die Beatles als EP-Veröffentlichung und hier der Brian Poole mit seinen Tremolos den Hitparadenrang 4 im Jahr 1964, was aber gerade an diesem Beispiel so direkt aufeinander trifft, dass ja eigentlich der Decca-Manager Dick Rowe dort wegen diesem Brian Poole damals die Beatles auch ausgeschlagen hatte, weil ja schließlich eine von diesen neumodernen Beatbands bei der englischen Decca auch vollkommen ausreichend sollte, wie man dann fürs restliche Leben sich doch täuschen kann. Nicht nur am Beispiel hier von Twist and Shout, als das Cover-Duett auf der Insel mit den Isley Brothers gesponsert, von Shout zu Twist and Shout, jetzt auch noch zu Surf and Shout, aus den frühen Tagen von Ronald Isley und den Isley Brothers.

Unseren nächsten Geburtstagsdreier, den kann man heute am 25. Mai im wahrsten Sinne des Wortes sogar fühlen. Mit I Can Feel It für Carl Carlton.

bis zu diesen Northern Soul Tanzflächenfüller im Jahr 1971. Da hat der Carl Carlton aus Detroit bereits die ersten 7 Jahre als der Little Carl Carlton zugebracht. Auch im stimmlichen Schlepptau irgendwie von Stevie Wonder. Geboren wird er genau heute am 25. Mai 1953 in Detroit, Michigan. Und somit wird auch der Little Stevie Wonder sein großes Motown-Vorbild bereits seit 1964. Nur landet der Little Carl Carlton für seine Hits ab 1968 dann erstmal in Texas bei Don Robey für sein Peacock-Label, bis er sich dann quer durch die 70er Jahre vom Little Carl zum so betitelten Bad CC, dem Bad Carl Carlton, dann auch umorientiert. Obwohl er musikalisch eigentlich gerne immer so zwischen Al Green und Stevie Wonder zu finden ist, ja auch 1973 mit seinem You Can't Stop a Man in Love.

You can't stop a man in love. Man kann den Karl einfach nur wenig später nicht mehr stoppen. Und auch mit seinem ersten weltweiten Megaseller von der Everlasting Love ist er wirklich dann zum Megastar geworden. Aber wir suchen uns für unseren Geburtstagsdreier eben generell auch immer drei Hits raus aus der zweiten Reihe. Und deshalb bleibt auch für heute sein She's a Bad Mama Jama noch im Schrank. Wir überspringen seine Everlasting Love zum nächsten Hit. Der heißt Smokin' Room im Namen von Soul-Legende Carl Carlton.

Wir gehen heute unbedingt noch kurz mit Tony Sheridan and the Beat Brothers in den Hamburger Top Ten Club hier im Jahr 1964. Denn damit stellt uns der Tony Sheridan auch gleichzeitig John, Paul, George und Stuart vor. Den Stuart Sutcliffe am Bass und Pete Best am Schlagzeug. Aber als die Hauptperson der Band, da gilt noch der Anthony Sheridan McGinnity. Heute am 21. Mai 1941 geboren in Norwich im englischen Norden. Und dort macht er zuallererst noch während der 50er Jahre sich als Gitarrist bei den Playboys einige Aufnahmen mit Janice Peters und A Girl Likes, auch mit Brian Bennett und Tony Meehan, später dann bei den Shadows von Cliff Richard mit im Studio. Aber hier erst noch mit unserem Jubilar Tony Sheridan an der Gitarre, schon 1958 für Janice Peters mit den Playboys.

This Little Girl's Gone Rockin', Ruth Brown lässt grüßen mit der britischen Single-Variante von Janis Peters mit Tony Sheridan an der Gitarre, bis er dann aber als Solosänger sich auf den Weg macht nach Hamburg in den Kaiserkeller und natürlich auch in den Top Ten Club und selbstverständlich auch noch an der Seite der Beatles in den Star Club zum ersten Chart-Erfolg in eigenem Namen mit My Bonnie im Namen von Tony Sheridan.

0: Shake It Some More. Wir bewegen uns aber gerne noch so ein bisschen weiter entlang der 60er Jahre mit unserem Jubilar. Er wechselt dann aber ab Mitte der 60er Jahre den Sound und er versteht sich dann mehr als Jazzsänger. Die Beatles nennen ihn später dann auch recht wertschätzend den Teacher, der sie auch mit als erster mit Tin Pan Alley Standards in Berührung bringt. Mit When the Saints oder Sweet Georgia Brown dort in Liverpool, wie er jetzt gleich singt. Tony Sheridan, The Teacher für die Beatles.
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1: Herzlich willkommen, Historianer und Beat-Freunde, heute zum nächsten Meilenstein aus Swinging London, denn wir begleiten in der kommenden Stunde auch nochmal Pete Townsend, Roger Daltrey, John Entwistle und diesmal bereits auch den Keith Moon durch die Gründungsmomente der Who, als Pete und Roger noch an der Ealing School of Art in London studieren und noch als die Band Johnny Devlin and the Detours auch dort ihre ersten Auftritte absolvieren. Damit heißt euch der Axel Lindner wieder ganz herzlich willkommen heute zum Teil 2 von unserem Who-Tagebuch. Wieder mit vielen Geschichten und auch mit BBC-Radio-Einspielungen mit den allerersten Single-Versuchen, als sie sich noch 1964 anfangs noch die High Numbers getauft hatten und damit die Anfangserfolge der Who noch meilenweit entfernt scheinen. Also wir gehen mal los, dort uns ein bisschen in der Mod-Generation auch umzuschauen in London Acton bei den frühen Tagen der Generation Who.

Der Roger Daltrey und der Pete Townsend, die kennen sich bereits schon aus ihren gemeinsamen Studientagen eben an dieser Ealing School of Art und sie musizieren zusammen mit Bassist John Entwistle und Schlagzeuger Doug Sandon. Dann aber noch als Johnny Devlin and the Detours im Jahr 1962 im Londoner East End als eine Rock'n'Roll Band. Aber als sie dort den Londoner Headliner Johnny Kidd mit seinen Pirates dann live auf der Bühne erleben, dann sind sie sofort auch von seinem starken Rhythm Blues-Repertoire so beeindruckt. Zudem eröffnen sie auch in ihrer direkten Umgebung an der St. Mary's Hall in London Putney einen weiteren neuen Rhythm and Blues Club, bei dem es auch bereits die Rolling Stones mit Brian Jones zur Eröffnung auch probiert hatten. Und die hatten zwar ganz genauso wie der Roger, der John und der Pete ebenfalls noch keinen Schallplattenvertrag, aber Mick, Keith und Co. hatten zu diesem Moment auch schon den entscheidenden Kick an Zeitvorsprung gewonnen, um dort im Londoner East End bereits als die aufstrebende Rhythm and Blues Band angekündigt zu werden. Und so erleben Pete, John und Roger bei diesen beiden Konzerten die massive Übermacht des total angesagten Rhythm and Blues Repertoires von Jimmy Reed, von Howlin' Wolf oder von Little Walter und Muddy Waters und Bo Diddley in der Londoner Szene. All diese Musik, die es zeitgleich bei uns am Festland nirgendwo zu hören und zu kaufen gab, die aber dann nicht nur dort in London auf der Insel bereits die britische Jugend fest in ihren Bann gezogen hatte, mit Jimmy Reed als mächtige Blues-Einflussgröße für alle Rhythm and Blues Bands auf der Insel. Denn tatsächlich niemand verwendet in diesen Tagen den Begriff Beatband. Sie waren alle britische Rhythm and Blues Helden, sowie ihre schwarzen Vorbilder, ein Jimmy Reed.

Als nun aber der Roger Daltrey den Brian Jones bei den Rolling Stones an der Rhythm and Blues Leadgitarre erlebt und er auch selbst immer wieder Schwierigkeiten hat, seinen Handwerkerjob an den Saiten so gut in den Einklang zu bringen, da entschließt er sich nach diesem Konzert der Stones die Gitarre an den Nagel zu hängen. Während der Pete Townsend vom Aussehen und der Bühnenpräsenz der Stones so beeindruckt war, als er Mick Jagger auf die Bühne kommen sieht und sofort den kompletten Saal zum Kochen bringt. Keith Richards reckt beide Arme in die Höhe und spielt bei der Abwärtsbewegung seine Gitarrenakkorde. Und genau von dieser Vorlage entlehnt der Pete dann später auch seine Bewegung mit seinem bald so benannten Exaggerating Windmilling Birdman, wie sie ihn dann wenig später als die treibende Kraft bei den Who auch gerne nennen werden, mit seinem ganz eigenen Entwicklungsschritt für das Gitarrenspiel, mit dem so besonderen Charakter, seine Gitarre in den Mittelpunkt des Geschehens auch zu rücken. Die Evolution der Rockgitarre war bereits hier auch zum ersten Mal im Kopf festgesetzt worden für den Pete Townsend.

Auf dem Weg zur endgültigen Bandbesetzung der Who, da entschließt sich der erst gut 14-jährige Keith Moon, seinem Schlagzeuger-Idol Gene Krupa nacheifern zu wollen. Denn der war in seinen Augen der erste Schlagzeuger, der schon damals in der Band von Benny Goodman mehr Aufsehen erregt hatte als der eigentliche Bandleader. Und es kamen schon damals nicht wenige zu dessen Konzerten von Gene Krupa, um genau diese Schlagzeugshow auch miterleben zu dürfen. Denn dieser Gene Krupa, der ließ die Trommeln sprechen und genau das wollte Mooney, wie sie ihn dann bald nennen, auch erreichen. Der Gene Krupa war sein Vorbild, der es geschafft hat, die Hauptfigur im Musikfilm Drum Crazy zu werden. Und somit steht fest, der Mooney kann es als Schlagzeuger ganz bis nach oben schaffen. Ganz genauso wie sein Vorbild, Gene Krupa.

Tonys Schulfreund Gary Evans arbeitet damals in der Schlagzeugerabteilung des Paramount Music Shops an der Shaftesbury Avenue und er lässt Keith Moon nach Ladenschluss auch gerne mal nach dessen unermüdlichen Betteln auch auf einem fertig aufgebauten Schlagzeug probieren. Aber der Gary beschreibt den Keith Moon in diesen Monaten als den absoluten Madman, der wie von allen guten Geistern verlassen auf alles draufschlägt, was in seiner Nähe steht. Es klingt roh und unkoordiniert, einfach vollkommen durchgeknallt. Der Gary versucht ihm zwar stetig den angesagten Paradiddle-Beat von Buddy Holly, von Peggy Sue auch beizubringen, aber immer wenn sich der Keith ans Schlagzeug setzt, da kommt sofort auch immer wieder diese unbändige, ungezähmte Rohheit zum Vorschein. In einem späteren Interview für den Melody Maker, da beschreibt dieser Gary Evans den Keith Moon als den wohl schlechtesten Schlagzeuger, den es im ganzen Land zu erleben gibt. Er sah sich absolut außerstande, ihm im nur entferntesten einen einigermaßen kontrollierten Schlagzeugbeat beizubringen. Aber schließlich war auch Jerry Ellison als Drummer bei Buddy Holly nie das erklärte Vorbild von Keith Moon. Wie immer so ein Paradiddle-Beat auch klingen mag, das war eben zu dieser Zeit für den Keith Moon relativ egal. Nur damit wir damit nochmal einen kurzen gemeinsamen Eindruck gewinnen können, was der Gary Evans ihm gerne hätte beibringen wollen. Das kam ja auch immerhin von einem zeitgleichen Jugendidol, vor allem auch in Great Britain, durch Buddy Hollys Paradiddle Beat bei seiner Peggy Sue.

Sein Vater Elf Moon, der sollte dann aber für 75 Pfund bürgen, damit sein Sohn Keith das Schlagzeug sich ausleihen darf und damit dann beim Schlagzeuger der Savages, Carlo Little, auch Unterricht nehmen zu können, dem Musikshop-Kollegen von seinem Freund Gary Evans. Und sie treffen sich immer mittwochsabends um 7 Uhr und Carlo bemerkt dann auch schnell, dass der Keith vor allem mit der Basstrommel gut umgehen konnte. Ansonsten wollte er eben genauso wie sein Vorbild Gene Krupa absolut extrovertiert nach vorne spielen. Der Keith klettert auch oftmals aufs nahegelegene höchste Dach der Gegend, an der Berwick Street in Soho, um über die komplette Stadt Skyline auch drüber schauen zu können, um davon zu träumen, dort unten im nahegelegenen Marquee Club auch mal spielen zu können. Einfach ein berühmter Schlagzeuger zu werden. Denn wenn man es aus seiner Sichtweise hoch dort oben auf Londons Dächern in den Marquee Club geschafft hat, wo gerade ein Georgie Fame mit seinen Blue Flames spielt oder bald die Rolling Stones, dann hat man es als Schlagzeuger auch überall geschafft. Genauso wie auch hier ein Gene Krupa damals in Chicago mit seiner Jungle Madness.

Roger, Pete und John, die hatten sich indes einen recht passablen Namen schon in der Londoner Rhythm and Blues Szene erspielt als Johnny Devlin and the Detours, aber es fehlte ihnen nach eigener Aussage noch das gewisse Etwas auf der Bühne, um eine wirklich außergewöhnliche Band zu werden. Ganz so, wie sie zeitgleich 1963 auch schon die Rolling Stones erlebt hatten oder auch die aktuellen Beatles-Hits schon alle nachspielen konnten, bis ihnen dann ein Mitarbeiter von Andrew Luke Oldham, dem Manager der Stones, einen neuen Look vorschlägt. Denn der Pete Madden hatte die zeitgleichen Studentenunruhen an der britischen Südküste in der Nähe von Brighton miterlebt. Dort bekämpften sich die sogenannten Mods, also die elegant gekleideten Studenten der Middle Class, und die Rocker und die Bikers, also die Rock'n'Roller aus der Arbeiterschicht. Und obwohl Johnny Devlin and the Detours ja eigentlich aus dem Rock'n'Roll-Milieu entstammen und auch der Roger damals eher ein Ted gewesen war in seinen Anfangszeiten, diese Studentenrevolte im weit entfernten Brighton, die sollte für das neue Lebensgefühl der drei deutlich dann an Einfluss gewinnen. Die Mods, die sich zum Ziel gesetzt haben, sich gegen die Gewohnheiten der Eltern und gar der Großeltern aufzulehnen und sich abzugrenzen. Damit sollten sie jetzt als die Mod-Band des Landes aufgebaut werden und den Aufbruch einleiten in ein neues Jugendmusikzeitalter.

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Dieses dann aber neuartige Jugendimage, das sollte Ihnen der Pete Maiden dann auf den Leib schneiden. Aber damit empfiehlt der Ihnen auch, sich von Ihrem braven bisherigen Drummer Doug Sandon auch trennen zu müssen. Denn der hatte nach der Meinung von Pete Maiden auch den Plattenvertrag bei der Fontana im Frühling 1963 gekostet. Also machten sich Pete und John und Roger jetzt auf die Suche nach einem weit weniger braven, mod-geeigneten Schlagzeuger. Und sie organisieren nach dem Abschied von Doug Sandon einige Vorspieltermine. Für die anstehenden Gigs, da verpflichten

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hatten sie alle zum Vorbild. Chuck Berry nach Memphis, Tennessee, nun 1964, aber von Pete Townshend deutlich schneller in Szene gesetzt als vom Urvater selbst. Aber diese Chuck Berry-Nummer, die wird auch deshalb erst mit einiger Verspätung in England 1963 zum Charterfolg, während der Titel Zu Hause in Amerika für ihn aus dem Film Go Johnny Go stammt, bereits im Jahr 1959, damals die B-Seite zum Klassiker Let It Rock. Nur in London Ealing, da gibt's zwischenzeitlich auch bereits schon zwei ortsansässige lokale Bands, die sich gerade mit diesem Memphis, Tennessee in die Herzen ihrer Fans spielt. Zum einen natürlich die frisch gegründeten Rolling Stones mit ihrem Bandleader Brian Jones und hier auch jetzt die High Numbers mit Pete Townshend an der Leadgitarre. Und mit einem weiteren Demo-Take aus diesen Frühzeitbeständen der High Numbers, da bitten wir jetzt auch erstmals den Sänger Roger Daltrey vors Mikrofon. Er versucht hier auch ganz ähnlich wie der Mick Jagger grundsätzlich auch das Harmonikaspiel als deutliches Zeichen einer typischen Mod-Band in den Vordergrund zu bringen. Denn in London Ealing spricht längst noch niemand von Beat-Musik, sondern vom britischen Rhythm and Blues. Hier also noch ein Paradebeispiel dafür mit den High Numbers. 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

Auch die B-Seite zur ersten High-Number-Single I'm the Face. Hier zuerst mal die Initialmelodie Got Love If You Want It von Slim Harpo. Die Stones übernehmen sein Original quasi 1:1, während der Who-Manager Pete Maiden für ihr Mod-Image jetzt auf einen anderen Text setzt. Denn Roger Daltrey und Pete Townsend und die Mannen, die sollten damit schon im Text ersichtlich das Gesicht der neuen Mod-Generation werden. Aber nachdem diese erste Single als die High-Numbers nicht in die Charts findet, da drängt der Roger Daltrey drauf, sich von Pete Maiden auch wieder zu trennen und ab dann wieder zurückzukehren zu ihrer ursprünglichen Bandnamen-Idee von The Who. Nur was geblieben war, das war das Mod-Image, dieses Royal Air Force-Abzeichen und das Mikrofonkabel, das der Roger auch gerne wie eine Peitsche umherschwingt und auch schon zum Umtexten von Got Love If You Want It alias I'm The Face, getextet vom Noch-Manager Pete Maiden, die zukünftigen Gesichter der Swinging London Mod-Generation. Hier noch ein letztes Mal die High Numbers. I'm the Face.

Der Pete Maiden wird dann ersetzt durch das Managerteam Kit Lambert und Chris Stamp, zwei Filmproduzenten und spätere Label-Owner von Track Records, wo wir bald auch die ersten Aufnahmen der Who auch veröffentlicht sehen. Der Kit Lambert produziert zuvor beispielsweise auch den James-Bond-Streifen From Russia with Love oder auch die Guns of Navarone. Und die beiden gehen nun einen komplett anderen Promotion-Weg, um die High Numbers zum baldigen Erfolg zu führen. Sie machen nämlich von der Band mit ihren vielen Live-Konzerten Mitschnitte und daraus einen typischen Mod-Film direkt aus der Londoner Swinging 60s-Szene. Und so kommt dann auch der erste Schallplattenvertrag mit der Londoner EMI Electrola zustande, mit einem ersten Deal auch mit Kings-Produzent Shel Talmy. Der war ja nun zeitgleich auch mit den Kings in Amerika bereits erfolgreich. Und er vermittelt Kit Lambert und Chris Stamp an die Londoner Brunswick weiter als britischer Partner der US-Decca. Und so erleben wir also die ersten offiziellen Singles und LPs der Who, damit bei der britischen Plattenfirma Brunswick. Noch bevor wir dann beim nächsten Mal mit den beiden ursprünglichen Filmproduzenten auch einen Ausflug machen zu ihrem eigenen Plattenlabel Track, dann aber auch gleich mit der Verpflichtung von Jimi Hendrix, von Arthur Brown, von Thunderclap Newman, mit Golden Earring bis hin zu Mark Bolan und Shaken Stevens. Die Who sind quasi zurückgekehrt zu ihrem ursprünglichen Bandnamen unter neuem Management, aber weiter bestehendem Mod-Image, auch bei einer eher ruhigen Hit-B-Seite, ursprünglich von Garnet Mims entlehnt. Anytime You Want Me.

kurz vor dem Austausch ihres Managements, da schreibt der Pete quasi noch zwei Songs mangels neuem Plattenvertrag auch im luftleeren Raum. Und so entschließt er sich, dieses It Was You an die Naturals abzugeben. Und genauso auch mit der nächsten Single für die Gruppe Untamed mit Pete Townshend als Komponist von It's Not True.

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1: It's not true, das kann doch nicht wahr sein. Dann doch noch auf ihrem Debütalbum My Generation gelandet. Aber auch schon wieder ist eine weitere Stunde aus den frühen Tagen der Who damit zu Ende gegangen, Historianer. Hier dann auch bereits mit dem sogenannten 65er Album, das wir dann auch gleich beim nächsten Mal so ein bisschen genauer durchhören wollen. Natürlich auch nicht ohne die dazu passenden Geschichten ihrer Bandentwicklung, die dann auch bereits mit den ersten drei bahnbrechenden Single-Erfolgen zu Buche stehen, vor allem mit einem Komponistentalent Pete Townshend, mit dem auch hier im ausgehenden Jahr 1963 wirklich noch niemand so richtig rechnen konnte. Und ich hoffe, ihr nehmt euch dann auch wieder gerne eine Stunde lang Zeit, um genau auch hier wieder anschließen zu können, dann zum ersten offiziellen Schallplattenjahr der dann offiziell so benannten Band The Who, mit eben genau diesen vier Musikern. Deren Gründungsweg wollten wir heute noch mal so ein bisschen wenigstens nachzeichnen, im Namen von Sänger Roger Daltrey, von Bassist John Entwistle und dem neu hinzugekommenen Crazy Drummer Keith Moon, der bald auch so perfekt ins Bild passen sollte von einer aufstrebenden Modband mit ihrem Gitarristen und Ideengeber Pete Townshend. Und damit sagt der Axel Lindner bis hierher erstmal schon vielen Dank fürs Dabeibleiben und damit hoffentlich auch eine Packung an Vorfreude auf unseren Teil 3 vom Who Tagebuch.
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wann immer es doch so ein ewiger Non-Hit nach über 50 Jahren Film- und Fernsehgeschichte immer noch in die Gehörgänge geschafft hat, da lohnt sich's doch gleich doppelt, dass wir den musikalischen Erfinder vom rosa-roten Panther, den Henry Mancini, bei dieser Gelegenheit auch gleich nochmal in unsere Erinnerungsrundreise mit einladen, heute zum Kinostart noch im Dezember 1963. Und dabei geht's im Teil 1 von insgesamt 4 Spielfilmen um einen rosa schimmernden Diamanten, der in der Mitte ein Abbild eines springenden Panthers zeigt und deshalb auch der rosa-rote Panther genannt wird. Aber ansonsten treffen sich auch schon zur Urzündung dieser Krimireihe der Peter Sellers als Inspektor Clouseau und der David Niven als der Sir Charles Lytton, das Phantom, das den Diamanten stehlen will. Doch am Ende jubelt man dem tollpatschigen Inspektor Clouseau diesen Diamanten auch unter und entlarvt ihn als den langgesuchten Bösewicht. Aber Clouseau kann den Schwindel noch zum Schluss aufklären und macht sich auch musikalisch dann wenig später im Folgejahr auch schon auf den nächsten Schritt, den nächsten Kriminalfall zu lösen. Der heißt dann Ein Schuss im Dunkeln, A Shot in the Dark. Natürlich auch wieder ganz ähnlich fesselnd auf der Tonspur gesetzt von Orchesterchef Henry Mancini.

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1: Unsere 70s Hit-Halbzeit mit Axel Lindner, die hat natürlich auch heute wieder zwei weitere Songgeschichten für euch parat. Diesmal aus dem Jahr 1976. Und zum einen picken wir uns auch gleich nach unserem 70s Hit-Einstieg wieder ein weiteres Songpärchen raus, auch aus unserer Jahresstaffel der Originalversionen berühmter Hits. Und dann zur zweiten Viertelstunde wie immer auch unseren deutschen Schlagervergleich zum jeweils englischsprachigen Original. Nur dann ist es auch wieder genug aus den Hitparaden. Dann schauen wir auch nochmal für einen kurzen Moment lang vorbei bei unseren ausgesuchten Non-Hit-Pärchen aus dem Jahr 1976. Und so geht's los mit unserer täglich neu bestückten Hit-History-Halbzeit.

Daryl Dragon, genannt Captain, und Catherine Tennille, die schauen sich hier im Jahr 1976 in den Top 5 um. Und doch weiß jeder interessierte Oldie-Fan, dass wir damit jetzt zum Originalvergleich ansetzen. Auch gleich nochmal um mehr als 15 Jahre rückwärts geblättert. Auf Geheiß des Komponisten William Smokey Robinson aus Detroit. Und diesen Spitznamen Smokey, den hat er schon in frühester Jugend damals von seinem Opa verpasst bekommen, weil der kleine William schon immer äußerst hellhäutig war und sein Großvater damit irgendwie andeuten wollte, er wäre vielleicht nur mal eben durch eine Rauchschwarte durchgelaufen und davon nur so ein klein bisschen schwarz geworden. Nur sein Komponistengeschick, auch weit über die Grenzen von Detroit hinaus, das bestätigt

Auch später dem jungen William auch schon seine typische Motown-Karriere an der Seite des wohl erfolgreichsten schwarzen Labelchefs der Musikgeschichte. Denn der Smokey gehört auch schon vom Start weg bei Motown zu den Erfolgsgaranten und Strippenziehern dort. Auch bereits Ende der 50er Jahre auch schon neben Berry Gordy Jr. an seiner Seite. Und gemeinsam machen sie die Plattenmarke Motown dann groß. Nur dieser Nummer 2 Erfolg aus der Feder von Smokey Robinson, der bedeutet für beide sowas wie einen Weckruf für all das, was dann später noch kommen wird. Vom West Grand Boulevard in Detroit. Und in den nächsten Jahren wird einiges vom Stapel laufen dort in Detroit für Motown, wir wissen es. Aber bei unserem täglichen R&B Countdown, da schauen wir natürlich im wahrsten Sinne des Wortes uns auch mehrfach dort um. Auch schon bei den ersten Frühzeittagen von Motown. Zum Beispiel mit Marvin Gaye, mit Gladys Knight oder mit eben unserem Smokey Robinson schon in den 50s, damals noch mehr als Doo-Wop-Gruppe unterwegs. Aber jetzt mit Shop Around, da winkt ihm eine Nummer 2. Die erste Top-Platzierung im Namen von Berry Gordy Jr. mit Smokey Robinson and the Miracles.

Love hurts. Manchmal, da tut's wirklich ein bisschen weh, wenn wir uns hier auch im Jahr 1976 wieder auf Originalsuche begeben mit der Gruppe Nazareth auf einer englischen und einer amerikanischen Top-10-Platzierung, die auch bei uns mal in die Top 25 bewertet wird damals. Aber auch wer nicht unserem Sechsteiler lauschen konnte über Felice und Bodelo Bryant, über dieses kongeniale Komponisten-Ehepaar, der kann sich allein schon durch die Nennung der Komponisten sicher vorstellen, dass die Rockband Nazareth hier zweifelsohne nicht die Originalhelden sind von diesem Love Hurts. Nur ich will euch auf der anderen Seite mal wieder ganz gerne in eigenem Namen mitnehmen in die Vor-Internet-Zeit, als man damals wohl ausschließlich mit händischen Wühlarbeiten nach so einem Original irgendwie schrittweise Ausschau gehalten hat. Sicher hat man damals auch schon öfter das Original aufs erste Hinschauen identifizieren können, aber was spricht eigentlich schon gegen eine erste Single Einspielung von Roy Orbison im Jahr 1961. Denn der Roy kommt in diesen Monaten ja mehrfach ganz groß raus mit Only the Lonely, mit dem Blue Angel oder mit Running Scared. Also darf man doch eigentlich gut und gerne mal eine ganze Weile lang zumindest glauben, dass diese Monument-Single aus dem Jahr 1961 das Original sein könnte von Love Hurts mit Roy Orbison.

eigentlich vollkommen untypisch, dass der Roy Orbison damit 1961 doch keinen Hit landen konnte, obwohl das zweifelsfrei die erste Single-Veröffentlichung von diesem Love Hurts gewesen war. Aber noch einen kleinen Tick früher kommen die beiden Hauptbegünstigten von Felice und Bodil O'Brien damit auf ihrer 1960er LP A Date with the Everly Brothers zum Zug. Schließlich verpasst dieses Komponisten-Ehepaar den beiden bereits Hits wie Bye Bye Love oder All I Have to Do Is Dream und den Bird Dog oder Devoted to You und einige mehr. Also geht's mit diesem Original von Love Hurts jetzt nur um wenige Monate weiter zurück. Aber in jedem Fall wartet Nazareth mehr als 15 lange Jahre, um daraus endlich einen weltweiten Hit zu zaubern. Mit Love Hurts von den Everly Brothers.

Love Hurts, also im ersten Erscheinungsjahr noch vollkommen untergegangen. Aber das sollte sich kurz vor der Nazareth-Single auch nochmal zum Mega-Hit mausern. Hier im Jahr 1975 mit Sänger Jim Capaldi auf der amerikanischen 3. Und damit überrundet der Sänger aus Birmingham auch noch die spätere Hit-Variante von Cher im Jahr 1991, von Peter Polly Kerpoo im Jahr 93 oder auch noch mit dem Unique Film.

Harmonic Orchestra zusammen mit Nazareth ein Jahr später, 1994. Also, was lange währt, wird endlich gut, auch wenn es zu Anfang wohl erst so richtig wehgetan haben mag, mit so einer tollen Komposition wirklich leer auszugehen. Hier noch die wohl erfolgreichste amerikanische Version mit Jim Capaldi von Love Hurts.

Herr Günther und Michael Hoffmann laden heute zu unserem 50-50-Pärchen erneut ein mit ihrer Debütsingle zur Rose of Cimarron, noch kurz vor ihrem Himbeereis zum Frühstück. Da gibt's auch mit den beiden auch noch keinen Rock'n'Roll im Fahrstuhl, sondern auch diesmal einen Country-Hit von der ehemaligen Splittergruppe von Buffalo Springfield. Die nennen sich jetzt hier Poco mit Jim Messina und Randy Meisner. Und auch der Timothy B. Schmidt ist auch direkt danach erst auf dem Weg zu den Eagles rüber. Und wir dürfen uns jetzt an dieser Stelle wieder wie gewohnt auf beide Varianten freuen. Jetzt mit dem Original von der Rose of Cimarron mit Poco.

Wir wollen uns natürlich im Jahr 1976 auch noch bei unserem Jahresturnus hier noch wesentlich öfter umschauen. Aber auch die weiteren Musikjahre, die wollen wir weiter im Visier behalten. Und jetzt geht's auch gleich weiter mit unserem Teil 2 von der Hit History Halbzeit.

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2: Ihr merkt ja hier, Historianer, dass wir uns so allmählich schon der 150er-Marke unserer Sendereihe auch nähern. Bei den drei Musikjahrzehnten der Hit History Song Stories mit Axel Lindner und nach wie vor jeden Tag auch weiterhin immer mit diesen 10 gleichen Themenpaketen durch die Zeit reisen und damit aber insgesamt dann 365 Mal vielleicht mit manch überraschendem Musikmoment dann auf die Hitspur auch immer wieder einbiegen wollen, nur um euch auch hier einen bestens bekannten Hit auch nochmal in einem etwas anderen Blickwinkel auch dann liefern zu dürfen, also auch ganz bewusst in diesen täglichen beiden Stunden die auch musikalische Abkehr vom werbefinanzierten Best-of-Radio-Gedanken, weil doch auch gerade hier das Internetradio eben die Freiheit bietet, nicht immer nur an Quote gemessen zu werden und aber gerade auch im Oldie-Musiksegment noch so viel spannende Musikthemen da auf uns warten, die man eben so mit einer Finanzherrschaftsbrille auch nie zu hören bekommen würde. Wenn sich aber unsere Lieblingshörer auch gerne mal dann und wann an unseren Serverkosten ein bisschen mit einer Spende beteiligen mögen, dann freuen wir uns natürlich außerordentlich und das erhöht auch noch unseren persönlichen Kontakt. Aber in jedem Fall sollten wir uns glücklich und dankbar schätzen, dass wir jetzt im 21. Jahrhundert auch gerade durch das Internetradio solche Möglichkeiten haben und die wollen wir auch gerne und ausgiebig nutzen mit all unseren Hit History Song Stories.
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0: Unser ganz Jahresexperiment mit der kommenden Woche an Highlights wieder rausgepickt. Einige Songgeschichten sind aber auch wieder dabei, die wir damals im UKW-Radio nie und nimmer hätten spielen dürfen. Es geht also nicht immer nur ums bereits Kennen, sondern vor allem auch gerne mal ums Kennenlernen von so mancher Songgeschichte von damals. Diese Woche mit einem englischen Hit mit Bobby Angelo zum Babysitten und dann doch ein amerikanisches Original. Genauso picken wir uns auch gerne mal wieder eine Elvis-50s-Geschichte raus mit Ready Teddy. Oder wir sind auch auf Suche nach der Originalversion vom Tiger mit Fabian. Joe Stafford und Frankie Lane laden ein zu Pretty Eyed Baby. Ganz genauso dann auch in Deutsch mit der Illo Schieder. Und dann geht's auch wie gewohnt zu unseren Uroldie-Geschichten diese Woche wieder jeden Tag einmal ab zum Zebra Dance. Angefangen schon mit den Andrew Sisters, dann natürlich auch bis in die 60s mit Dave Edmunds und Love Sculpture. Aber wir wollen auch den Louis Prima dieses Mal wieder mit einladen. I can't give you anything but love zur längeren Songgeschichte. Und dann geht's wieder ab zu den deutsch-englischen 50-50-Pärchen. Freu dich auf Sonntag, Pretty Eyed Baby. Oder der Rockin' Red Wing, der heißt bei uns durch Wolfgang Sauer dann Eskimo Twist. Bevor es dann weitergeht, diese Woche zu zweimal Duke of Earl, die Songgeschichte mit vielen, vielen Antwortsongs. Und so schließen wir diese Woche dann unser 50s-Paket auch nochmal ab mit einem guten halben Dutzend an schwarz-weißen Hitvergleichen. Aber dafür geht's dann in den 60s umso hitbeladener weiter mit Al Wilson zu The Snake, mit den Mods zu Soul Dippin'. Wir gehen auf Suche nach dem Original der Supremes, Someday We'll Be Together. Oder auch die Walker Brothers liefern wieder die Hit-Version und wir suchen nach der Originalversion von Lover. She's Looking Good mit Wilson Pickett findet am Ende auch ein anderes schwarzes Original. Bevor es dann weitergeht zu Beat Goes Rhythm and Blues, mehr als 10-mal weiße Beat-Singles mit schwarzen US-Originalen im Vergleich mit Georgie Fame, mit Johnny Kidd, mit Lulu, mit den Paramounts, mit Rod Stewart oder auch nochmal mit den Walker Brothers, bis wir dann wie gewohnt auch wieder jeden Tag einmal zu Beat in Europa schauen, wenn also die Beatles oder die Dusty Springfield oder die Kinks oder die Monkeys auch mal französisch oder italienisch klingen, genauso wie die Turtles, die Small Faces oder auch der Trafi Deutscher. Also auch hier wieder eine bunte Mixtur, immer nach dem gleichen Motto durch das ganze Jahr hindurch, bevor es dann zur letzten halben Stunde auch wieder in die 70s geht mit Boney M. und Sonny, zur Originalsuche mit Sean Cassidy, That's Rock'n'Roll, oder mit Show Waddy Waddy zum Pretty Little Angel und dann wie immer zum Abschluss auch wieder ein 7er-Paket aus den 70s mit den deutsch-englischen Hitvergleichen zur Rose of Cimarron mit Hoffmann und Hoffmann. Oder mit Mike Johnson im Vergleich zu Hot Chocolate, So You Win Again. Dann laden wir uns ein, den Peter Alexander mit der Firma O'Carroll oder der Spieler, der Gambler von Volker Lechtenbrink. Das alles und vieles mehr bei unseren täglichen beiden Stunden, bei unserem Radioexperiment zum Zuhören übers komplette Jahr mit unseren Hit History Songgeschichten.
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0: Schon wieder neigt sich unsere Sendezeit dem Ende zu und ein weiteres Kalenderblatt wird dann gleich morgen früh wieder von unserem Kalenderbeauftragten, dem Franny Beecher von den Comets, auch abgerissen mit unserem Intro von Rip It Up. Denn dann beginnt wie immer wie gewohnt ein neuer Musikkalendertag und wir treffen uns hoffentlich, wenn ihr Zeit und Lust habt, auch schon wieder zu einer nächsten tagesaktuellen Musikgeschichtenrunde mit Axel Lindner und seinen Gästen. Und für heute aber erstmal ganz vielen Dank für eure Zuhörzeit, die wir miteinander verbringen durften. Und je länger unsere Tagesrunde auch dauert, desto mehr Spaß macht's auch weiterhin an diesem Konzept der Musikgeschichten auch dran zu bleiben. Denn wo sonst in eurem Radiokosmos gibt's da jeden Tag mal ein paar Geburtstage des Tages auf so einem Erinnerungskalender? Wo sonst dürfen wir uns denn nach diesem Ausmaß auch gerne die Zeit nehmen für all die Musikgeschichten an jedem Tag des Jahres? Wir freuen uns wirklich alle über dieses geniale Medium des Internetradio, das auch als Zuhörer gerne die freie Auswahl hinterlässt, sich mal mit Musik und Geschichten dann unterhalten zu lassen. Also hoffen wir gleich auf morgen. Wir blättern dann wieder genau einmal um und wir schauen dann wieder, was dieser nächste Olde-Musiktag für euch bereithält. Bei unserem Hit History Tageskalender.

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Hallo und herzlich willkommen zur 21. Ausgabe von Tetztanztee. In der folgenden Stunde möchte ich wieder an die Zeiten erinnern, in der die Tanzschulen ihren Schülern einen nachmittäglichen Tanztee anboten und Schlager- und Popmusik der 50er, 60er und frühen 70er Jahre spielen. Die erste halbe Stunde ist dem Tanz gewidmet, nach einem Mittelstück folgen dann ruhige Titel, zu denen man eine Tasse Tee trinken kann. Ein schönes Mädchen besang 1954 Ernie Bieler mit Bella Bimba. Der Titel erreichte Platz 7 der regionalen Boxencharts.

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Das war noch ein schönes Mädchen, die berühmte Anneliese von Hans-Arno Simon. 1954 erreichte es die 5 der Boxencharts. Die Amerikanerin Connie Francis fand 1960, die Liebe ist ein Selbstverständnis.

1955 brachte Vico Toriani bereits seinen 48. Hit in die deutschen Charts. In der Schweiz erreichte 1956 Platz 3. Und noch einmal ein Frauentitel. 1970 brachte Udo Jürgens seine Anushka auf Platz 6 der Charts.

0: Wir gingen zurück nach 1962. Rain, Rain, Go Away war die zweite Single von Bobby Vinton. Sie erreichte in den US-Charts Platz 12. Der Titel 16 Tons wurde geschrieben 1947. Bekannt wurde in der Fassung von Tennessee Ernie Ford von 1956.
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Auf den Bahamas entstand 1927 der Folksong John B. Sales. Von den Beach Boys gecovert als Loop John B., dies waren die Weavers mit ihrer Version von 1951, The Wreck of the John B. Den Abschluss der Tanzrunde machen die Searchers mit ihrem Nummer-2-Hit aus England von 1963, Sugar and Spice.

Zum Platznehmen zur Teezeit hörten wir den Signature-Song der großen Katharina Valente, Bonjour Katrin. Einer der größten Hits der deutschen Charts war Heintjes Mama von 1968. Er erreichte zwar nur Platz 2 der Charts, war aber 54 Wochen lang platziert.

0: Das war Filmmusik aus einem James Stewart Western von 1956 in der deutschen Version von Gerd Wendland, bei uns in Laramie. Und noch einmal Filmmusik aus dem Film Fräulein, der gleichnamige Titel von Chris Howland von 1958.
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0: Wir gingen zurück in das Jahr 1956. Lawrence Winters sang die deutsche Version eines Frank Sinatra-Titels mit drei Münzen im Brunnen. Ray Peterson stammte aus Texas. 1961 sang er Tell Laura I Love Her in die deutschen Charts mit der deutschen Hitversion nur mitgelistet.
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Noch ein trauriger Titel, Bobby Goldsboro's Honey. Der Titel war gleich zweimal in den Charts, 1968 und 1975. Unvergessen bleibt der große Nat King Cole. Wir hören seinen Titel von 1951, Unforgettable.

Fats Domino mit einem Titel, den ursprünglich Glenn Miller bekannt gemacht hatte. Blueberry Hill, aufgenommen 1956. Ein Jahr zuvor sang Julie London Cry Me a River.

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2: Und wir haben nochmal ein langes Wochenende. Wow.
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2: Hallo und herzlich willkommen zu den Retro-Charts, Musikgeschichte, die man hört. Wir reisen heute zurück in mein Geburtsjahr, in das Jahr 1963. Ein Jahr zwischen Beatmusik, Surfsound, großen Balladen und den letzten großen Tagen des klassischen Rock'n'Roll. In Großbritannien kündigt sich bereits die Beat-Explosion an, während in den USA Girlgroups, Soul und Surfmusik die Charts bestimmen. Ja, mit dem langen Pfingstwochenende haben wir hier im Norden jetzt erstmal für längere Zeit den letzten Feiertag am kommenden Montag. Und so richtig feiertagsmäßig soll auch das Wetter werden. Wir haben im Moment so leichte Bewölkung, 18 Grad, das ist schon ganz anständig. Aber das Wochenende, Freitag 23, Samstag 28, Sonntag 25 und Montag nochmal 28 Grad. Da kommt Freude auf. Ganz wichtig ist mir ein ganz, ganz lieber Gruß ganz am Anfang der Sendung, nämlich beste Genesungswünsche gehen hier in die Nachbarschaft zum Heiko. Halt die Ohren steif, mein Lieber. Starten wir heute mit internationalen Chart-Hits, nämlich 63 brachte zahlreiche Songs hervor, die bis heute sofort wiedererkannt werden. Wir starten mit Surf-Sound aus Amerika, mit den Beach Boys, Surf in USA. Danach gibt's Cliff Richard, Summer Holiday, Sommerliches aus Großbritannien und Roy Orbison mit In Dreams. Freut euch auf internationale Klassiker, deutsche große Hits und Songs, die bis heute leider viel zu selten im Radio zu hören sind. Hier ist unser Oldie Date der Woche und ich bin Thomas Flegel.
4: Moin!

0: Roy Orbison schrieb diesen Song selbst und nutzte ungewöhnliche Songstrukturen, und besonders auffällig und markant ist natürlich seine emotionale und hohe Stimme. And Dreams aus den USA 1963 veröffentlicht oder Riesenhit gewesen. Dieser hier veröffentlicht 63.
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0: Falls ihr ein bisschen später reingekommen seid, herzlich willkommen zum Jahr 1963. Dein Oldie-Date der Woche ist gestartet und wir kommen zu Block 2. Beats und neue Sounds. 1963 war das Jahr, in dem die Beatmusik endgültig Fahrt aufnahm. Gary and the Pacemakers machen gleich den Anfang mit How Do You Do It, danach The Searchers, Sweets for My Sweets und Billy J. Kramer and the Dakotas. Bad to Me, zwei Hits am Stück. Jetzt gleich.

Die Searchers, sie gehörten zur ersten großen Liverpooler Beatwelle. Das war Nummer 1 Hit in Großbritannien und der klare Gitarrensound war typisch für die frühe Beatmusik. Und gleich die Schlagzeilen aus dem ersten Block mit einer neuen Stimme.

0: Hier sind die Schlagzeilen aus dem ersten Quartal 1963. International. Frankreich und Deutschland besiegeln Freundschaft. Bundeskanzler Konrad Adenauer und Frankreichs Präsident Charles de Gaulle unterzeichnen am 22. Januar den Élysée-Vertrag. Damit beginnt eine neue Ära der deutsch-französischen Zusammenarbeit nach den schweren Jahren des Zweiten Weltkriegs. Deutschland. Hamburger Sturmflut fordert weitere Konsequenzen. Ein Jahr nach der schweren Sturmflut von 1962 laufen in Norddeutschland umfangreiche Maßnahmen zum Küstenschutz an. Besonders Hamburg investiert massiv in höhere Deiche und bessere Warnsysteme. Die Katastrophe mit über 300 Todesopfern hat das Land nachhaltig geprägt. Deutschland. Der VW-Käfer bleibt Deutschlands Straßenkönig. Der Volkswagen-Käfer dominiert weiter das Straßenbild der Bundesrepublik. Anfang 1963 rollen täglich neue Fahrzeuge aus den Werken in Wolfsburg. Für viele Familien steht der Käfer sinnbildlich für Wohlstand und wirtschaftlichen Aufschwung. Sport. Deutschland startet erfolgreich ins Sportjahr 1963. Im Wintersport sorgen deutsche Athleten zu Beginn des Jahres für starke Leistungen bei internationalen Wettbewerben. Besonders im Skispringen und Eisschnelllauf feiern die Sportler große Erfolge. Gleichzeitig fiebern Fußballfans der ersten Bundesliga-Saison entgegen, die im Sommer starten soll. Die Vorfreude auf eine neue Ära im deutschen Fußball wächst von Woche zu Woche. Das waren die Schlagzeilen. Und damit zurück zum alten Mann aus der Nordheide.
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0: Wenn man es weiß, dann hört man's. Der Song wurde geschrieben von Lennon und McCartney. Billy J. Kramer war einer der großen Mercy Beat Stars und der Titel erreichte Platz 1 in den britischen Charts. Eventuell kommt jetzt Werbung.
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0: Wir haben heute richtig was zu tun. Also wir hier in der Sendung, also in der Vorbereitung schon, wir haben fast 40 Musiktitel zusammengestellt. Die sind teilweise noch nicht mal 2 Minuten lang. Das ist Wahnsinn, das Jahr 1963. Wir haben auch 2 deutschsprachige Blöcke pro Stunde. Und der erste kommt hier mit großen Schlagererfolgen. Connie Francis, Baccarole in der Nacht. Dann Will Gitte, ein Cowboy als Mann. Und Freddie Quinn, Gib mir dein Wort, hören wir auch noch. Das sind dann 3 deutsche Hits am Stück und wir fangen an mit Connie Francis, die viele ihrer Hits auf Deutsch aufgenommen hat. Der hier, Platz 14 in den Jahrescharts.

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1: Also ich verstehe doch nicht. 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
2: Einer der größten Schlagerhits des Jahres 63. Kitty gehörte damals zu den beliebtesten Sängerinnen Europas und dieser Song entwickelte sich schnell zum Mitsing-Klassiker. Kommt mal zum Schlager-Move in Hamburg Anfang Juli. Ihr könnt da mitsingen. Einen Deutschen haben wir noch in dieser Runde. Und in der ESC-Corner gibt es auch den Deutschen, also alles gut. Hier ist Freddy.

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1: Frankreich wollte trotz des Sieges im Vorjahr den Grand Prix nicht ausrichten, deshalb sprang der britische Sender BBC ein. Die Ausrichter mussten im Nachhinein harte Kritik an ihrer Show einstecken. Selbstlobende und belehrende Worte des Moderators Stuart Hood kamen ebenso schlecht an, wie auch die Tonqualität der Beiträge und anscheinend Playback singende Künstler. Die Wertung wurde zum Skandal, als Norwegen seine Ergebnisse in einer falschen Reihenfolge vorlas und beim zweiten Durchgang ihre Punkte anders vergab als vorher. Leidtragende war der israelische Beitrag mit Sängerin Esther Ofarim, die für die Schweiz antrat. Sie wurde durch die neue Stimmabgabe nur zweite hinter dem dänischen Duo Grete und Jürgen Ingmann mit Down zur Wiese.

Heidi Brühls Song Marcel über einen viel zu hastigen Liebhaber gefiel den deutschen Wählern beim Vorentscheid am besten. Leider war das internationale Publikum weniger begeistert. Und so landete sie mit nur 5 Punkten auf dem 9. von insgesamt 13 Plätzen.

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1: Klingt ein bisschen nach Zirkus. Und Zirkus war das richtige Stichwort, finde ich, beim ESC dieses Jahr, oder? War das nicht teilweise echt gruselig?
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1: Ich fand das echt ziemlich gruselig. Und ja, der deutsche Beitrag, natürlich, wie immer, unterbewertet. Ich fand ihn, es war einer der besseren. So, also Block 4 kommt jetzt im Retro-Charts Jahr 1963. Vergessen aber genial mit The Sex. Easier said than done. Einfacher gesagt als getan. Kiyo Sakamoto mit Sukiyaki, den haben wir in den Charts in Deutschland von den Blue Diamonds gehabt. Und Jan und Dean kommen mit Drag City, drei Hits jetzt wieder am Stück.

einer der wenigen japanischsprachigen Nummer 1-Hits in den USA. Der internationale Titel Sukiyaki wurde speziell für die westlichen Märkte gewählt und die melancholische Melodie machte den Song weltweit bekannt. Wie gesagt, in Deutschland ein Nummer 1-Hit, vor allem durch die Blue Diamonds, die ihn auf Deutsch gecovert haben. Hier ist Kei Sakamoto mit Sukiyaki.

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2: Hier ist der Song, der zu den frühen Surf- und Hot-Rod-Songs der USA gehört.

0: Sie waren die direkten Konkurrenten der Beach Boys in den Staaten, Jan und Dean. Der Titel wurde besonders bei jungen Hörern sehr populär. Hier kommen die Schlagzeilen aus dem zweiten Quartal. KI unterstützt.
1: Hier sind die Schlagzeilen aus dem zweiten Quartal 1963. International: USA und Sowjetunion suchen Entspannung. Nach der Kuba-Krise bemühen sich die USA und die Sowjetunion um eine vorsichtige Entspannung im Kalten Krieg. Präsident Kennedy und Parteichef Chruschtschow senden erste Signale zur Abrüstung. Weltweit hoffen viele Menschen auf ruhigere Zeiten. Deutschland: Millionen feiern den ersten VW 1500 Variant. Volkswagen erweitert sein Angebot und bringt den neuen VW 1500 Variant auf den Markt. Das geräumige Familienauto trifft den Geschmack vieler Bundesbürger. Deutschland: Die Bundesrepublik erlebt ein Wirtschaftshoch. Die Arbeitslosenzahlen bleiben niedrig und viele Betriebe suchen dringend neue Mitarbeiter. Besonders in den Städten entstehen neue Wohnungen und moderne Einkaufszentren. Das Wirtschaftswunder sorgt weiter für Optimismus. Sport: Borussia Dortmund gewinnt den DFB-Pokal. Borussia Dortmund sichert sich im Juni 1963 den DFB-Pokal. Im Finale besiegen die Dortmunder den 1. FC Köln mit 3:1. Kurz vor dem Start der neuen Bundesliga sorgt der Erfolg für große Begeisterung im Ruhrgebiet. Fußball wird endgültig zum Volkssport Nummer 1. Das waren die Schlagzeilen. Und damit wieder zurück ins Studio in Winsen an der Luhe.

Tja, so viele kurze Titel, da hat auch der Moderator ordentlich was zu tun. Macht Spaß heute Abend. Hier ist Block 4 und das sind Schlager- und Radiohits 1963, Deutsch. Diese drei Titel liefen damals regelmäßig in Musiksendungen und gehören bis heute zu den typischen Sounds der frühen 60er. Manuela, Schuld war nur der Bossa Nova. Gerd Böttcher, für Gabi tue ich alles. Und da war noch was. Peggy March, mit 17 hat man noch Träume. Der hier war Nummer 1 an meinem Geburtstag.

0: Der Bossa Nova Rhythmus brachte damals internationales Flair in den deutschen Schlager und die Single wurde Nummer 1, nämlich genau Anfang Juni. Und am 6.6. ist ja mein Geburtstag. Hier sind ein paar Werbespots für euch.
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0: Ein bisschen lang drauf gesabbelt. Hier kommt Gerd Böttcher. Für Gabi tue ich alles. Grüße an Uwe.
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1: Verrückt, schon wieder 3 Songs vorbei. Ich werd affig hier. Große Radio-Hits ist der nächste Block und das ist eigentlich schon der Abschluss unserer ersten Stunde. Noch einmal 3 Songs, die 1963 überall in den Radiostationen weltweit liefen. Wir fangen an mit den Ronettes und Be My Baby. Andy Williams, Can't Get Used to Closing You, ist der zweite. Und dann haben wir noch so einen richtigen Gassenhauer. The Crystals, The Do Run Run. 3 Hits am Stück jetzt noch einmal zum Ende der ersten Stunde für euch. Ich glaube, es könnte eigentlich auch losgehen, oder? Warte mal, müssen wir vielleicht so machen. Macht er nicht. Verrückt. Nächste bitte. Ah. Also kommen wir auch nicht. So kommen wir ja zeitlich gar nicht klar. Hallo? Geht doch.

0: Phil Spector und sein berühmter Wall of Sound.
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0: Hier kommt ein Hit aus den 60ern. Ist recht so. Einer der größten Hits von Andy Williams kommt jetzt, Can't Used to Losing You. Der Song verbindet Pop und leichte Swing-Elemente. Und durch Werbespots wurde der Song Jahrzehnte später noch einmal richtig bekannt.

0: ebenfalls eine Produktion von Phil Spector und der eingängige Refrain machte den Song weltberühmt. Das war der typische Girly-Sound der frühen 60er.
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0: Und das war auch mit The Do Run Run von The Crystals, der Rausschmeißer für die erste Stunde. Gleich geht's weiter mit der zweiten Stunde mit unserem Oldie Date der Woche. Und ihr bleibt bitte einfach dran.
2: Ja, schönes Ding. Bis gleich, ne?

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1: Willkommen zur zweiten Stunde Retro-Charts. Heute mein Geburtsjahr, das Jahr 1963. Ja, wir hätten eigentlich im Hintergrund diesen Titel laufen lassen können, ne? Das ist übrigens Java von Al Hurt. Wir starten in diesem Blog, in diese zweite Stunde, mit internationalen Pop-Hits und diese Songs prägten das Musikjahr weltweit. Wir fangen an mit The Beatles, da sind sie endlich. She Loves You, Elvis Presley, Devil in Disguise und danach etwas für die eisernen Stilfreunde, Bobby Vinton und Blue Velvet. Herzlich willkommen zur zweiten Stunde.

0: Die Pilzköpfe, sie machten mit diesem Song endgültig den Durchbruch. In Großbritannien wurden sie zu Superstars und Yeah, Yeah, Yeah wurde weltweit bekannt. She Loves You war einer der meistverkauften Singles weltweit 1960.
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0: Hier kommt The King persönlich. Himself.

einer der größten Elvis-Hits der frühen 60er. Der Song kombiniert Rock'n'Roll und Pop miteinander und in vielen Ländern erreichte die Single ganz, ganz hohe Chartplatzierungen. Devil in Disguise, das war der King of Rock'n'Roll, Elvis Presley. Wir haben jetzt ganz andere Musikrichtung. Bobby Vinton und der Song wurde sein erster Nummer 1 Hit. Seine weiche Stimme passt perfekt zum romantischen Stil des Songs.

0: Durch den Film Blue Velvet wurde der Song Jahrzehnte später noch einmal weltbekannt. Bobby Vinton.
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0: Aber sowas von Funky, Rhythm and Soul gibt es jetzt in einem Block. Es war 1963 auch ein starkes Jahr für Soul and Rhythm and Blues und wir hören Heatwave von Martha and the Vandellas. Das war einer der ersten großen Motown-Hits überhaupt und der Song gewann einen Grammy. Treibender Rhythmus. Fast schon tanzbar. Nein, ist er. Danach gibt's Major Lenz und Monkey Time und Sam Cooke, Another Saturday Night. Drei Hits am Stück. Und das ist ein schönes Ding, wo man am Anfang cool draufsabbeln kann. Ich hab dir schon fast alles erzählt über den Song. Dann erzähle ich euch gleich was über The Monkey Time von Major Lenz, der kommt danach. Der Song wurde von Curtis Mayfield geschrieben und produziert und er gilt als einer der ersten großen Tanzhits der frühen Soul-Ära. Jetzt geht's los mit Martha Reeves and the Vandellas.

0: Hier sind die Schlagzeilen aus dem dritten Quartal 1963. International. Washington und Moskau unterzeichnen Atomteststopp-Abkommen. Die USA, Großbritannien und die Sowjetunion einigen sich im August auf ein Abkommen gegen Atomtests in der Atmosphäre. Der Vertrag gilt als wichtiges Signal im Kalten Krieg. Deutschland. Die erste Fußball-Bundesliga startet. Am 24. August beginnt die neue Fußball-Bundesliga mit ihrer ersten Saison. Tausende Fans strömen in die Stadien und erleben einen historischen Start. Der erste FC Köln setzt sich früh an die Tabellenspitze. Deutschland. Die Bundesrepublik erlebt ein Wirtschaftshoch. Die Arbeitslosenzahlen bleiben niedrig und viele Betriebe suchen dringend neue Mitarbeiter. Besonders in den Städten entstehen neue Wohnungen und moderne Einkaufszentren. Das Wirtschaftswunder sorgt weiter für Optimismus. Deutschland. Der Fernseher wird zum Mittelpunkt der Familie. Immer mehr Haushalte in der Bundesrepublik kaufen sich einen eigenen Fernseher. Nachrichtensendungen und Unterhaltungsshows erfreuen sich wachsender Beliebtheit. Besonders gemeinsame Fernsehabende werden zum festen Bestandteil des Familienlebens. Das war das dritte Quartal in Schlagzeilen. Und damit zurück zur Musik aus dem Geburtsjahr unseres Mr. Retro-Charts.
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1: Ja, Sam Cooke haben wir gerade gehört. Another Saturday Night ist neben A Wonderful World einer der ganz, ganz großen Hits von ihm. Der dritte Block sind wieder deutschsprachige Hits. Natürlich schauen wir auch in dieser Stunde wieder zweimal auf die deutschen Charts. Und wir starten mit guter Laune mit Gus Backus. Danke für die schönen Stunden. Dann gibt's Sif Malmquist. Die hören wir später, glaube ich, auch nochmal, wenn ich es richtig im Kopf habe. Die Wege der Liebe hören wir jetzt gleich. Und Peter Kraus mit 17 macht den Abschluss dieser deutschen Runde. Große Radio- und Schlagererfolge in Deutschland. Hier ist Gus Backus.

Großer Radio- und Schlagerfolg in Deutschland und typisch für Chris Backus, die Mischung aus Humor, Charme und amerikanischem Akzent. Hier kommt Siv Malmkvist und die Wege der Liebe.

0: Im Auftrag Ihrer Majestät.
1: Die Lizenz zum Hören. Der zweite James Bond kommt im Oktober 1963 in Großbritannien in die Kinos und heißt Liebesgrüße aus Moskau. Dabei muss Bond eine sowjetische Dechiffriermaschine beschaffen. Spectre nutzt dies als Falle zur Rache. Eine gefährliche Verfolgung durch Europa beginnt. Der Kinostart in Deutschland war im Februar 1964 und James Bond wurde von Sean Connery gespielt. Seine Gegner waren Rosa Klapp, gespielt von Lotte Lenyer, und Red Grant, gespielt von Robert Shaw. Der Titelsong erreichte in UK Platz 20 und stammt von Matt Monro. From Russia with Love.

0: James Bond, Matt Monroe from Russia with Love.
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2: Ja, und ein bisschen Entspannung wünsche ich auch unserem Enkel, der hört heute tatsächlich das erste Mal mit gut einem Jahr offensichtlich bei den Retro-Charts zu. Lieber Finn, liebe Grüße an dich, an Tessa, an den Papa, wer auch immer zuhört bei euch. Ganz, ganz liebe Grüße.
3: Moin.
2: Der nächste Block. Vergessen, aber genial, aus dem Jahr 63 und viel zu selten heute im Radio. Little Peggy March mit I Will Follow Him kommt gleich. Dann nochmal die Chiffons mit I Will Follow One Fine Day, so ist es. Und The Angels mit My Friends.

0: dieser Song weltweit erfolgreich wurde, war Peggy March gerade mal 15 Jahre alt. Der Song erreichte Platz 1 in den USA und er zählt bis heute zu den bekanntesten Girl-Pop-Songs aller Zeiten. Es ist ein ziemlicher Hammer, finde ich.
1: Sensationell.

geschrieben von Carole King und Gary Guthan. Der Song, einer der größten Girlgroup-Hits des Jahres überhaupt, The Chiffons und One Fine Day. Hier sind wir so ein bisschen in der Eis-am-Stiel-Ecke, Struppi, oder?

So, wir sind schon wieder im nächsten Block unterwegs und wir haben noch einen mit den deutschen Radiohits 1963. In Deutschland ein Jahr voller eingängiger Melodien, große Fernsehshows, echte Mitsingklassiker. Man hört sie bis heute immer wieder. Wir starten gleich mit Bernd Spier. Das kannst du mir nicht verbieten. Danach gibt es Sif Malmquist, habe ich ja vorhin schon versprochen. Liebeskummer lohnt sich nicht und Conny Frobes, Lady Sunshine und Mr. Moon. Aber erstmal geht's los mit einem der größten Schlagerhits des Jahres und Bernd Spier.

0: einer der größten Schlagererfolge überhaupt im Jahr 1963. Siw Malmkvist gewann damit zahlreiche Rundfunk- und Publikumspreise und der einschlägige Refrain machte den Song zu einem der bekanntesten der frühen 60er. Platz 1 in Deutschland im Juli, August und September. Hier sind die Schlagzeilen, oder?
1: Hier sind die Schlagzeilen aus dem vierten und letzten Quartal 1963. International. Die Welt trauert um John F. Kennedy. US-Präsident John F. Kennedy wird am 22. November in Dallas erschossen. Millionen Menschen verfolgen die dramatischen Ereignisse weltweit am Radio und Fernsehen. Sein Tod löst große Bestürzung aus. Deutschland. Die Bundesrepublik nimmt Abschied von Konrad Adenauer. Konrad Adenauer zieht sich nach 14 Jahren als Bundeskanzler aus der Politik zurück. Ludwig Erhard wird sein Nachfolger und soll das Wirtschaftswunder weiterführen. Die politische Ära Adenauer geht damit zu Ende. Deutschland. Weihnachten 1963 bringt Rekordumsätze. Der Einzelhandel meldet kurz vor Weihnachten so hohe Umsätze wie nie zuvor. Fernseher, Küchengeräte und Spielwaren stehen besonders hoch im Kurs. Das Wirtschaftswunder zeigt sich auch unter dem Weihnachtsbaum. Sport. Der erste FC Köln wird erster Bundesliga-Herbstmeister. Nach den ersten Monaten der neuen Bundesliga steht der erste FC Köln an der Tabellenspitze. Die Mannschaft überzeugt mit starkem Offensivfußball. Das waren die Schlagzeilen für diese Woche. Ich lege mich jetzt wieder hin und bin in der nächsten Woche wieder für euch hier.

0: Wir sind auf der Zielgeraden und zum Abschluss unserer Reise ins Jahr 1963 gibt es noch einmal Songs, die dieses Musikjahr perfekt zusammenfassen. Del Shannon, Two Kinds of Teardrops und danach The Swinging Blue Jeans und Hippie Hippie Shake. Das machen wir jetzt gleich und dann sind wir auch schon. Ja, es ist 12 Minuten vor Ende der zweiten Stunde. Ganz, ganz dicht auf der Zielgeraden, oder? Gleich nach der Werbung.
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Wie immer, wenn wir auf der Zielgeraden der Retro-Charts in der heutigen Sendung sind, dann gucken wir noch einmal auf die Charts in Deutschland, UK und den USA und dann beginnen wir auch. Auf der 5 in den Vereinigten Staaten Bobby Vinton mit Blue Velvet, die 4 The Chiffons, He's So Fine, The Cascades mit Rhythm of the Rain, die 3 Skeeter Davis, The End of the World, Platz 2 und die erfolgreichste Single in den USA kam von den Beach Boys, Surfin' USA. Die Top 5 aus Großbritannien. Auf der 5 Frank Ifield, Confessin, Gary and the Pacemakers auf 3 und 4. Auf der 4 I Like It und auf der 3 How Do You Do It. Und ganz vorne auf 2 und 1 The Beatles, auf der 2 From Me to You und She Loves You, die erfolgreichste Single in UK. Top 10 in Deutschland, Peter Hinnen, 7000 Rinder, die 10, Gitte und Rex Gildo vom Stadtpark Die Laternen, die 9, Peter Alexander, Wenn erst der Abend kommt und auf der 7, The Tahiti Tamores, Vini Vini. Die 6, Renate und Werner Leismann, Gaucho Mexicano, auf der 5, Gitte, Ich will einen Cowboy als Mann, die 4, Conny Francis, Baccarole in der Nacht. Und in den Top 3 Billy Moore auf der 3, Ich kauf mir lieber einen Tiroler Hut. Manuela, Schuld war nur der Bossa Nova, die 2. Und die erfolgreichste Single in Deutschland kam von Freddy. Und sie heißt Junge, komm bald wieder.

The Swinging Blue Jeans gehörten neben den Searchers zur ersten großen Liverpooler Beatwelle. Hibby, Hibby Shake, der Rausschmeißer für heute.

Wow, voller Energie geht's raus aus der heutigen Sendung für 63. Und dann haben wir's auch schon wieder. Schließen wir damit mein Geburtsjahr 1963 in der diesjährigen Staffel der Retro-Charts ab. Das war, glaube ich, Ausgabe Nummer 14, wenn ich es richtig im Kopf habe. Schon wieder die 14. Sendung in diesem Jahr. Bis Weihnachten geht das wirklich tak, tak, tak, tak, tak. Bis zum Ende durch. Auch heute lasse ich euch nicht aus dem Hörerprogramm raus, ohne die beliebtesten Vornamen des Jahres. 1963 dominierten in Deutschland klassische deutsche Nachkriegsnamen. Besonders Sabine und Michael prägten eine ganze Generation. Viele dieser Namen galten damals als modern und international klingend, wirken heute jedoch typisch 60er. Na, gucken wir mal. Auf der 10 bei den Mädels Renate, die 9, Brigitte, Barbara, Gabriele, Karin, dann sind wir bei der 6. Auf der 5 Andrea, 4 Monika, Petra, die 3, Claudia, die 2, Sabine, die 1. Grüße an Sabine übrigens. Bei den Männern oder Jungs damals Martin auf der 10, Frank, Klaus, Wolfgang, Stefan, Jürgen, Peter, Andreas auf der 3. Thomas die 2 und Michael die erfolgreichste Variante bei den jungen Namen. Okay, also Haken an das Jahr 1963. Nächste Woche, 10 Jahre weiter, 1973 ist dran. Dann unter anderem in den Charts vertreten Gilbert O'Sullivan, Bernd Klüver, Les Humphries Singers, Susie Quattro, Jim Croc, Tony Law, Orlando und Dawn. Jetzt haben wir es alles zusammen. Ich war ein bisschen durcheinander. Entschuldigung. Bleibt gerne dran. Wir haben noch einen ganz kleinen Moment Zeit. Und dann geht es in euren Lieblingsradios weiter mit dem nächsten Programm. Also es lohnt sich auf jeden Fall dran zu bleiben. Ich melde mich gleich nochmal. Ganz einfach, weil ich gleich nochmal Tschüss sagen will. So richtig. Also, bei den Elbe-Stationen geht es gleich weiter mit der Robert-Rosbach-Show, der Soundtrack deines Lebens. Ich weiß aber, dass es bei euch in eurem Lieblingsradio, wenn das denn nicht die Elbe-Radios sind, Entschuldigung, warum eigentlich nicht? Man weiß es nicht, oder? Auch da geht es weiter mit tollem Programm. Bleibt bitte auf jeden Fall dran. Wir hören uns am Montag, wenn ihr Lust habt, zur Wiederholung von 16 bis 18 Uhr. Und ansonsten nächsten Donnerstag. Gleiche Stelle, gleiche Welle. Ich sage Tschüss, macht's gut und bis zum nächsten Mal.

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1: Und damit hallo und herzlich willkommen zur 21. Ausgabe von C60 mit Musik, die früher wirklich im Radio lief. Die Musik auf dem heutigen Band, die dürfte ich im April des Jahres 1978 mitgeschnitten haben. Hier und gleich der erste Titel, der wurde zum größten Hit des Jahres. 17 Wochen auf der Nummer 1, aber erstmals platziert in den deutschen Singlecharts im April jenes Jahres. Die Platte war damals also noch ganz neu. Hier sind Boney M. und Rivers of Babylon.

Die RTC damals ein aktueller Hit im April des Jahres 1978 und zwar der 20. in den deutschen Singlecharts für die Gruppe mit dem Namen Sweet, der Titel Love is Like Oxygen. Die Gruppe Torfrock, die kam aus dem Norden und sie hatte ihren einzigen nationalen Verkaufserfolg im Jahre 1990 mit dem Titel Bein Hart. Ihre erste LP, Dat Matsch So Schön, erschien bereits im Jahre 1977 und ihre zweite Single, die erschien im Jahre 1978 und sie handelt vom Presslufthammer Bernhard.

Also so ein Hammer mit harter Luft. Den. Den. Also womit man diese Steine immer so kaputt machen tut, ne? Na, ist ja egal, ich muss sowieso wieder zu meiner Arbeit. Lass das doch nach mit dem Rock'n'Roll, das war doch ein wenig peinlich, oder was?

Diese Herde stammt aus Emden und als diese Platte im Jahre 1977 erschien, da war er 36 Jahre alt. Aber trotzdem waren für ihn die wilden Jahre längst vorbei. Bisher war seine erste Solo-Single, das war natürlich Karl Dall. Wolfgang Hofer kam aus Österreich und er hatte 1971 seinen größten Hit mit dem Lied vom Trödler Abraham. Diese Single hier, die erschien im Jahre 1973 und erreichte die Nummer 21 in den Charts des Münzautomaten. Hier ist Wolfgang und wie die Zeit vergeht.

Das war Dorte Larsen aus Kopenhagen in Dänemark, zeitweilig verheiratet mit René Kollo. Sie hatte insgesamt 24 Hits in den deutschen Singlecharts. Dieser war 1978 in den Diskothekencharts zu finden. Das war Dorte und dann war es Liebe. Und von ihr werden wir später noch einen anderen Titel hören. Zwei himmlische Töchter war der Titel einer sechsteiligen Comedy-Serie mit Ingrid Steeger, Iris Berben und Klaus Dahlen, deren erste Folge im Februar des Jahres 1978 im deutschen Fernsehen lief. Heinz Kiesling war für die Musik der Serie verantwortlich, aber auf dem Label der Single mit der Titelmusik, da steht der Name Trevin als Autor. Und als Musiker lesen wir von Louis Kaplan und seiner Crew. Hier ist der Titel Fly Me.

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1: Mal wieder Willem in diesem Programm hier. Der kam ja aus Hamburg und war Teil von der Rentnerband. Dies hier war 1973 seine erste Solo-Single. Grüß mir den Herbert, Hein und Jan und mach keinen Scheiß mit Fred. Und das Ganze hat den Untertitel Ach Erika. Die Darts aus London in England, die hatten insgesamt 5 Hits bei uns. Dies hier war der erste und das Ganze ist ein Medley aus Daddy Cool und The Girl Can't Help It. Zu sehen am 23. März des Jahres 1978 im Musikladen und gespielt im April 78 im Radio.

0: Die Originalversion dieses Titels erschien im Jahre 1961 von Dion DiMucci, ein Nummer 1-Hit in den Singlecharts in Amerika. 1978 gecovert von Live Garrett und davon war dies hier die deutsche Version. Produziert von Didi Zill und dargeboten von einem damals 16-jährigen Berliner namens Christian Schäffler, von dem insgesamt nur 2 Singles bekannt sind. Das war ein Lied über die Hände weg, Sue. Ich brech die Herzen der stolzesten Frauen ist ein Titel, den Heinz Rühmann 1938 in dem Film 5 Millionen suchen einen Erben gesungen hat. Aber dies hier ist die Version von Dieter Hallervorden. Das war der Titelsong seines 4. Albums und das erschien im Januar des Jahres 1978.
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Zuerst aufgenommen im Jahre 1965 von Frankie Valli, aber dies hier die bekannte Hitversion der Walker Brothers aus dem Jahre 1966. Ein Nummer 4-Hit in den deutschen Singlecharts. Das war The Sun Ain't Gonna Shine Anymore. Und jetzt, wie vorhin bereits versprochen, noch einmal Dorte, in diesem Falle die Musik geschrieben von Joachim Haider. Und der Text, der stammt von dem vorhin bereits gehörten Wolfgang Hofer. Der Titel war ein Funkhit in Deutschland Ende des Jahres 1977. Es geht um Lieder im Wind.

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0: Dieser Herr stammt aus Berlin-Spandau und war immerhin 9-mal platziert in den diversen deutschen Singlecharts. Dies hier war sein erster Hit, am erfolgreichsten im Jahre 1975 in den deutschen Diskothekencharts. Das war Bert Beel und Hier bin ich zu Haus, ein Titel, den Hans Blum geschrieben hat. So, und jetzt ein deutscher Schlager, der 1961 sogar ein Top-10-Hit in Amerika wurde. Im Jahre 1960 ein Nummer-2-Hit in Deutschland. Hier ist Lolita und der Titel, der da heißt...
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Ja, ich glaube, wir wollten damals alle so gern Dave Dudley hören, aber im Radio lief dann doch wieder nur die Gruppe Truckstop. Dies hier war ihr erster Verkaufshit in Deutschland und der erreichte im Jahre 1978 die Nummer 20 in den deutschen Singlecharts. Tja, und das war's dann für die 21. Ausgabe von C60. Die nächste Ausgabe folgt in einer Woche. Und bis dahin sage ich Tschüss.

Hallihallo und herzlich willkommen mal wieder zum Hit-Countdown. Hier ist sie wieder, eure Chartshow mit den Charts aus der Vergangenheit. Und heute blicken wir in das Jahr 1989, genauer gesagt in die Albumcharts.

0: 1989, das Jahr, in dem Prince den Soundtrack von Batman schrieb. Auch Gary Moore war in den Albumcharts vertreten. Oder Peter Maffay und Joe Cocker. Auch Don Johnson, Jason Donovan und die Fine Young Cannibals. Das hat uns aber alles nicht zu interessieren. Nein, denn die gehören nicht zu den 12 erfolgreichsten Alben des Jahres 1989. Beginnen tun wir gleich mit einer Skandalgruppe, ja, mit einem Skandalduo. Ja, sie haben klasse gesungen. Oh nee, haben sie dann doch nicht. Nee, überhaupt nicht. Bei einem Auftritt ist es nämlich rausgekommen, da sprang Lied im Hintergrund und die beiden Jungs wussten nicht mehr, was sie machen sollten und sind einfach von der Bühne verschwunden, ja, und schon war der Skandal da. Natürlich spreche ich von Milli Vanilli. Die Erfolgsgeschichte begann 1989, wie sie endete, wissen wir ganz genau. Trotzdem ist richtig gute Musik geblieben und das erste Album von Milli Vanilli hieß All or Nothing. Ja, wie passend, gell? All or Nothing. Das 12. erfolgreichste Album des Jahres 1989. Wir haben gleich einen Titel daraus. Ja, und dann gibt es 11 weitere Alben des Jahres. Und ich darf sie euch präsentieren. Ich freue mich drauf. Schön, dass ihr dabei seid, sagt Michael Klein.
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wurde. Und dafür holte er sich meistens irgendwelche Gastsänger ins Studio. Und da gab es wirklich große, große Hits, zum Beispiel Shadow on the Wall oder Moonlight Shadow oder wie eben 1989 Innocent. Dafür holte er sich die kleine Anita, die mit Roy Black damals zusammensang, ins Studio. Ja, aber nicht nur für dieses Album, nein, auch in den darauffolgenden Alben sang diese Dame für Mike Oldfield einige Songs. Wie zum Beispiel eben gerade gesagt Innocent aus dem 1989er Album Earth Moving. Das 10. erfolgreichste des Jahres. Hier ist Mike Oldfield.

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0: Der Deutschrocker schlechthin, natürlich, das war er, Marius Müller Westernhagen aus seinem Album Halleluja. Mega, mega erfolgreich in diesem Jahr 1989. Tolle Songs waren drauf, wir haben gerade gehört, Weil ich dich liebe. Außerdem gab's auch noch Sexy darauf. Naja, mit dem ist er auch unsterblich geworden. Unsterblich geworden ist die folgende Dame sowieso, an der Seite von Ike. Da brachte sie ja schon so manchen Tanzsaal und so manche Showbühne zum Krachen. Na klar, Tina Turner. Anfang der 80er ging sie Gott sei Dank auf Solopfaden. Wir kennen alle ihre Geschichte mit den Prügelattacken, die ihr Mann auf sie absolvierte. Ja, also wie gesagt, auf Solopfaden ging sie und das sehr, sehr erfolgreich. 1989 erschien ihr Album Foreign Affair und darauf war ihr Bombenhit vertreten. The Best. Ja, der wird heute auch noch überall rauf und runter gespielt. Das 8 erfolgreichste Album des Jahres 1989. Hier ist Tina Turner.
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Tina Turner aus dem Album Foreign Affair war das Simply the Best, das 8. erfolgreichste Album des Jahres 1989 in den deutschen Albumcharts. Und auch sie war dort wieder zu finden. Bereits 1988 platzierte sich ihr Album in den deutschen Albumcharts. 1989 wieder. Wer? Na klar, Tracy Chapman. Ihr Album hieß genauso wie sie, eben Tracy Chapman. Songs sang sie zum 70. Geburtstag von Nelson Mandela. Und auch diesen hier. Talking about a revolution.

0: Tracy Chapman, unvergessenbare Stimme, wunderschöne Musik. Kommen wir zum siebterfolgreichsten Album des Jahres 1989. Folgende Geschichte hat sich ereignet. Der erfolgreiche Jockey Christian Adler stürzt auf mysteriöse Weise von seinem Pferd und verletzt sich dabei so schwer, dass er seine aktive Karriere beenden muss. Luise Gräfin Hein-Hohenstein versucht daraufhin, sein Wissen und seine Erfahrung für sich zu nutzen und bietet Christian die Leitung ihres Stalls zusammen mit der bisherigen Leiter Wolf Krämer an. Die Geschäfte laufen anfangs gut, besonders als der bekannte Pferdebesitzer Hans-Otto Gruber, Ehemann einer Affäre Christians, dem Stall der Pferde zum Training überlässt. Doch der Ärger ist abzusehen. Ein brutales Intrigenspiel rund um den Pferdesport beginnt. Das war die Geschichte von Rivalen der Rennbahn. Ja, eine ZDF-Fernsehserie eben aus dem Jahr 1989 war damals noch so ein richtiger Straßenfeger. Einer der letzten, die das ZDF so produzierte. Also das heißt ja, wenn ganz, ganz viele Leute einfach abends vorm Fernseher sitzen, ja, und die Straßen leer sind. Das ist natürlich nicht mehr so generell, weil es gibt halt seitdem viel, viel mehr Fernsehsender. Das war im Jahre 1989 noch nicht ganz so. Das Satellitenfernsehen und auch das Kabelfernsehen kam da erst so richtig in die Haushalte auf. Also konnte der ZDF da nochmal einen richtigen Erfolg verbuchen. Einen Erfolg verbuchen konnte auch der Autor der Musik. Jawohl, die wurde nämlich verfasst von Dieter Bohlen. Auf diesem Album reanimierte er sozusagen viele, viele Künstler, zum Beispiel Ricky Shane, Marianne Rosenberg, Nino De Angelo, alle fanden sich in den Charts wieder, Ann Turner und auch ein gewisser Les McKeown. Das war ein Sänger einer Boyband aus den 70er Jahren, nämlich die Bay City Rollers. Ja. Aber dann ging er, wie gesagt, 1989 Dieter Bohlen auf dem Leim. Naja, wieso auf dem Leim? Er fand sich halt in den Charts wieder mit dieser Single, die ebenfalls auf dem Soundtrack zu finden war. Hier ist Platz Nummer 7 der Albumcharts 1989. Rivalen der Rennbahn heißt das Album. Hier ist der Interpret, einer davon, Les McKeown und It's a Game.
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0: Ihr habt's gemerkt, ich habe gerade Mist erzählt. Natürlich ist es das sechsterfolgreichste Album des Jahres 1989 gewesen. Der Soundtrack zu Rivalen der Rennbahn. Kommen wir zum fünfterfolgreichsten Album, ebenfalls ein Nummer-1-Album in den deutschen Albumcharts. Im Endeffekt das fünfterfolgreichste. Madame Ciccione hat mal wieder zugeschlagen. Und das gleich mit einem Riesenskandal. Es wurde nämlich ein Video gedreht, in dem eine Jesus-Figur schwarzhäutig war und auch noch weinen konnte und auch noch, naja, ihr wisst schon, mit Madonna so ein bisschen rummachte. Und damit habe ich den Namen der Interpretin schon verraten. Madonna eben, Like a Prayer hieß der Titel, so hieß aber auch das gesamte Album. Das fünfterfolgreichste des Jahres.
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0: Mit Don't You hatten sie in den 80ern einen Riesenerfolg und damit wurden sie bekannt. Natürlich Simple Minds. Ja, im Jahre 1989 gab es ein neues Album, Street Fighting Years hieß das. Und das war gerade eben der Titel daraus, der sehr, sehr erfolgreich war, nämlich das Belfast Child. Gehen wir hin zu den Top 3 der Alben des Jahres 1989 und gehen zu Mick Hucknall, der Frontmann von, na klar, Simply Red. Über 50 Millionen Tonträger hat die Band verkauft und einige Millionen auch von diesem Tonträger. A New Flame, so hieß das Album 1989. Ein Riesensong darauf? If You Don't Know Me By Now.
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0: Tanita Tikaram und Twist in My Sobriety, ein Titel aus ihrem Album Ancient Heart. Das war übrigens ihr Debütalbum, krachte in der Welt überall ein in die Charts. In Deutschland bis auf Platz 1, im Endeffekt das zweiterfolgreichste des Jahres 1989. Das erfolgreichste aber überhaupt kommt von einer Band, die in ihrer Karriere weit über 320 Millionen Tonträger verkauft hat und damit eine der erfolgreichsten überhaupt sind. Die Bandmitglieder Mike Gross, Roger Taylor, Brian May und natürlich Freddie Mercury. Na klar, jetzt wisst ihr, um wen es sich handelt. Um Queen. The Miracle, so hieß das Album 1989, waren tolle Songs drauf, zum Beispiel I Want It All. Und den Titel werden wir gleich noch zum Abschluss hören. Doch vorher darf ich mich von euch verabschieden. Das war der Hit-Countdown des Jahres 1989 mit den Albumcharts. Würde mich freuen, wenn ihr das nächste Mal wieder dabei seid. Bis dahin wünsche ich euch alles Liebe, alles Gute. Das sagt euer Michael Klein. Tschüssikowski.
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